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0: Also wie das geheissen hat, muss man nicht erklären. Peter hat das geheissen. Ein Stück und ja, es geht um eine Trennung.
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Also die Lobau, das ist da irgendwo bei Wien, in der Nähe von Wien. Okay, soweit so gut. Wir hören uns das Nächste an. Auch eins zum Nachdenken, offenbar.

0: Can you feel it tremble? Cautious, spüre, wie es vibriert. Das hat er jetzt gerade gesungen. Und das ist alles down at the beach. Und das Lied auf den Winter. Ja, wie auch immer. He? Wir sind eigentlich froh, dass der Winter vorbei ist. Und dass jetzt Sommer ist. Sommer. Ein heißer Sommer. Okay, so weit, so gut. Jawohl.
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Also so ein Gespenst für alles, für Pflichten hat. Sie liegt im Bett und ist aufgedeckt und er deckt sie wieder zu. Mit der Decke, ja? Okay, gut. Wie auch immer. Also, wir haben jetzt gerade 7 gehabt, 2 Minuten ab 7. So weit, so weit, so weit, so gut. Und ihr hört da der Aufstand, die einzige Morgensendung am Freitag. Und das nur jeden zweiten Freitag. Also nächsten Freitag gibt es keine Morgensendung. Außer das macht sie dann jemand anders. Aber ich mache sie nicht. Okay, so weit, so gut.

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0: Tja, halt so ein Seitensprung. Und wenn es nur ein Versuchten ist, ist halt schon ja, ein Betrug, oder? Ausser man sagt dann anders organisiert. Aber das ist ja im Kopf. Und das Programm, ja, wenn es dann stattfindet, ist es dann ein anderes, wie dass man sich vorstellt. Also gut, das war jetzt das Nachtgespenst gewesen, beziehungsweise das Geschichtli von Peter und dem Betrug. Soweit, so gut. Wir kommen zur nächsten Nummer.
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Tja, das war ein anderer Traum gewesen. Da sitzt das Paar so im Sand oder ja, so ein karg bewachsenes Plätzchen. Das Feuer ist irgendwie an oder noch nicht wirklich an, aber sie haben es so ein bisschen im Sinn, etwas zu essen, und vielleicht ist da jetzt noch eine dazugestoßen, die nicht dazugehört, und jetzt haben sie zu wenig zu futtern in der Pfanne. Ja. Und er bedient sich und ja, ja. Ja, und sie sagen, hey, was ist? Und dann sagt er, du, wenn es euch nicht passt, oder? Dann probiere ich es halt anders, oder? Aber ich bin parat, oder? Ja. Und so tönt die Musik dazu, oder? Ein Blues ist das gewesen, ein schneller Blues, okay? So weit, so gut. Wir machen weiter mit dieser Geschichte.

Ja, bei seiner Frau oder Freundin oder was, zum Baby, schmückt er seine Blue Jeans. Und zwar, weil sie so nach Öl und ja, und so Stoff, wo man beim Bohren machen an der Maschine oder einem Auto, halt in Stoff oder Blue Jeans massiert, oder? Ohne, dass man es wirklich will. Und dann schmeckt sie halt so nach Öl und ja, Karrenschmiere und so weiter und so fort. Und das findet er bei seinem Baby. Und er möchte sie wieder zurück, die Blue Jeans. Also, ja, vielleicht ist das eine Möglichkeit, zum nochmal neu starten miteinander. Wie auch immer, wir wünschen ihm viel Glück bei dieser Geschichte.

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Da muss man ja nur schauen, dass man da eigentlich alle Körperteile wieder mit heimnimmt. Wenn er in so einer Bar war, wo das Krokodil hinter der Bartresen steht. Mit dem riesigen Rachen, oder? Und den Zähnen drin, oder? Dass, wenn man dann so ein Glas entgegennimmt, dass man da dann nicht nur den Arm verliert oder so etwas oder die Hand oder irgendwie. Wie auch, ja, in der Bar zum Krokodil ist das gewesen. Jawohl. Und wir wechseln wieder den Plattenspieler.

Ja, ich hoffe, ihr habt nicht das Zahnbürstchen verschlungen, wo ihr das gehört habt. Es war plötzlich so ein Rhythmuswechsel da gewesen, ja? Wie auch immer. Ich hoffe, ihr habt das Zahnbürstchen nicht verschluckt vor Schreck. Jetzt gehen wir zu etwas anderem.

Okay, Aufstand, die einzige Morgensendung am Freitag am Morgen. Und das morgen jetzt, oder? Okay, soweit so gut. Wir kommen jetzt zu einer ganz anderen, Szene. Aber eine Traumszene könnte es auch sein, oder? Wie auch immer, oder? Da sind ein paar Jungs zusammen auf einem Schiff mit altertümlicher Bewaffnung ausgestattet und sie heißen die Toten Hosen und spielen dann jetzt das Lied zum Tod oder irgendwie so etwas und ja, der Liebesspieler, glaube ich, jawohl, genau, so, der Liebesspieler,

Ja, so ein Tag hat halt viele verschiedene Möglichkeiten. Also das hat am Anfang so ausgesehen, wie wenn heute eben mein Tag wäre. Aber, beziehungsweise sie haben das gesungen. Ja, es hat sich dann am Schluss herausgestellt, dass es auch nicht ihr Tag war. Okay, so weit, so gut. Wir probieren nochmal eins.

Ja, ist denn das Liebe? Wenn sie sich so nach vorne buckt und er kommt von hinten. Ist denn das Liebe? Okay, das ist halt die Frage. Und die hat man da gestellt auf 97,5 MHz beim Aufstand, der einzigen Morgensendung am Freitag. Nur alle 14 Tage.

Okay, der Mord an Ricky Morgan, wenn ich recht verstanden habe, ist nie aufgeklärt worden. Okay, so weit, so gut. Also gut ist das natürlich nicht, aber immerhin. Ist nie aufgeklärt worden. Und das wird da breit behauptet. So weit, so gut. Wir machen mit etwas anderem weiter.

Also sie machen das Fenster zu. Okay, gut. Ja. Dann werden wir schauen, was auf der anderen Platte läuft.

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1: Okay, wir haben schon bald 20:08 Zeit für 20:08 Nachrichten da beim Aufstand. Also gut, ich fange an mit einem Zeitungsartikel. Mit der Tag wird schon hoch. Haben sie thematisiert, strukturelle Unterdrückung im Rap. Mir bleiben besonders die Zeilen, wo es gegen Ende heisst, weil ich bin sicher, nicht besser, Teil vom Problem. Hat der Shit nicht mehr genauso verbreitet wie und heute verletzt. Ich habe sicher mehr als einisch mein Status missbraucht für Sex. Während diese Zeilen nicht drin, hätte ich keine Legitimität, mich mit dem Thema auseinanderzusetzen. Es ist keine konkrete Situation, die ich vor Augen habe. Vielmehr gehe ich für mich durch, was alles problematisch war. Ich hatte damals einen super Status und ich hatte viel Sex. Ich war in einer Machtposition, während meine Gegenüber das meist nicht waren. Ich erinnere mich an Momente, in denen ich sagen musste, gell, du willst nicht. Und die Frau dann meinte, nein, ich will nicht. Das heißt, ich kenne Situationen, in denen sich mein Gegenüber nicht traute, nein zu sagen. Und das reicht für mich. Es ist nicht an mir zu entscheiden, ob ich mich immer korrekt verhalten habe. Es ist immer an der Betroffenen, das zu entscheiden. Darum sind mir diese Zeilen mega wichtig. Das hat der Greis gesagt. Der Greis ist einmal der super... der super Rapper gsi in der Schweiz. Und er ist offenbar, wird er immer noch zum Thema gefragt. Und hat dann da auch etwas gesagt. Ich bin auf den Greis gestoßen, weil er im Heftli von meiner Krankenkasse, so in einer Gesprächsrunde, auch reagiert hat. Und ich habe gedacht, ja, das sagt er jetzt. Aber das finde ich noch einen starken Satz, den er da sagt, dass er eben das Gefühl hat müssen haben, du willst nicht, oder? Und das dann auch gesagt hat. So weit, so gut. Das zu den Nachrichten. Das heisst, wenn wir alle irgendwie so ein bisschen auf unsere Gefühle achten, nicht nur beim Sex, bei anderen Sachen, die wir machen, dann kommt es sicher gut. Aber wir müssen so eine gewisse Sensibilität dafür entwickeln, dass wir auf unsere Gefühle können Rücksicht nehmen und dazu etwas sagen. Es klingt einfach, oder? Wenn man so angesprochen wird darauf, dass man da eventuell irgendwie etwas hätte müssen anders machen, oder? Ja, und das ist da in dem Zeitungsartikel Zeitung, wo ich nicht den Namen will nennen, ist thematisiert. Und ich denke, es wird vieles viel wichtiger werden mit dem Präsident Trump in den Vereinigten Staaten. Und deshalb habe ich das jetzt sozusagen als Nachrichtenbeitrag in 20 ab 8 Nachrichten eingeflossen. Und wir haben in ein paar Sekunden 25 ab 8. Soweit, so gut. Wir machen weiter mit Musik.
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0: So, das sind eben Gartner und Dijk gewesen. Ja, und ich habe jetzt einen Gast bekommen, wo ich gar nicht gewusst habe, dass das wird sein wird. Und der Gast, der erzählt jetzt, was er ab den 9 da machen wird. Okay.
1: Guten Morgen, da ist der Stereophoniko, ihr gehört mich. Hoffentlich auf dem Kanal Radio Lora. Guten Morgen miteinander. Was machen wir heute? Ich mache heute das Thema Freiheit. Ich habe dazu Musik mitgenommen und da muss ich das schon noch korrigieren. Also die einzige Morgensendung, das ist die zweiteinzigste Morgensendung, gell? Nicht zu vergessen. Also ich bin so im Rhythmus alle 4 Wochen, aber ja, hast schon die 14. Sendung, gell?
0: Okay. Ja, so weit, so gut. He? Also, das wird das kommende Programm sein ab den 9. Jawohl, gut. Und bis dann machen wir noch ein bisschen Aufstandmusik. Aufstand, die einzige Morgensendung am Freitag.
1: Zweiteinzig.
0: Okay. Es steigt also ein, okay, das ist gut, das ist recht so, okay, gut.

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Ja, wir haben bald 5 von 9. Dann ist der Aufstand fertig und dann kommt dann eben da das Gespändli, was da dazugestoßen ist. Okay, soweit so gut. Und jetzt noch eine Schweizer Band mit ihrem Titel Herz, haben die geheissen.

Gut, das ist nochmal der Aufstand, also die letzte Wortmeldung. Nachher kommt da eben im Spanien und macht seine Sendung. So weit, so gut. Ok.

0: Sehr verehrte Anwesende, ich hoffe, dass es akustisch jetzt klappt. So viele Menschen nehmen natürlich sehr viel Ton weg und Gardinen auch. Es wird festgestellt, dass der Mensch potenziell seinem Wesen nach ein schöpferisches Wesen ist und aus seiner Freiheit heraus Gestaltungen im gesamtgesellschaftlichen Bereich jeweils in seinem Arbeitsfeld vollziehen kann.
1: Los in New York! Hallo!
2: Und, liebe Zuschauer, wenn es ein Wort des Jahres gibt, dann ist es Freiheit, Freedom. Und wenn es ein Lied dieses Jahres 1989 gibt, dann ist es das von David Hasselhoff, Looking for Freedom. 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
2: Ah,

0: Deutschland, da ist der Stereofonico für euch. Ich übernehme die Fackeln vom Aufstand. Und wir haben jetzt das Thema Freiheit. Ui, ein grosses Thema. Freiheit, missbraucht, geschlagen, wiederverwendet, neu püriert. Was machen wir mit dem? Wir haben ein bisschen Musik mitgenommen für euch. Und zwar die gute Aretha Franklin. Viel Spass und einen kühlen Tag.
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Aretha Franklin. Ihr hört die 14. Sendung vom Stereofonico. Ich habe Fackel übernommen vom Urs. Und er macht hier immer einen rechten Marathon. Also einen kleinen Applaus. Er nimmt da eine Platte mit. Danke. Bitte schön. Freiheit. Uiuiui, großes Thema, wie gesagt. Da kann man sich den Kopf drüber zerbrechen und eine Stunde lang, glaube ich, nicht, um das Thema zu erörtern, in all seinen Facetten. Was haben wir da? Freiheit zu wählen. Freiheit, den dörflichen Kleinmief zu verlassen. Die Freiheit, den Wecker abzustellen und nicht arbeiten zu gehen. Die Freiheit, vielleicht eine Vorstellung von sich selber zu entwickeln können. Die Freiheit im Denken. Eine Freiheit, eine Boombox mitzunehmen, auf die Liegewiese liegen und in der Kakophonie der anderen Boomboxen unterzugehen. Was mich zum Beispiel sehr stört. Wir hören Radio, wir hören 97,5 MHz. Radio Lura, ihr hört Stereofonico, 4Z Sendung, guten Morgen. Ein Gruß auch an Elo und Jörg, ich hoffe, ihr hört zu. Und natürlich meinem treuen Fan Silvia. Und Karin hoffentlich auch. Also, keine Heat, going off the country.

die allgemeinen Haltungen, die Stereotypes, wie es die Soziologen nennen. Ich glaube, dass wir in der Schweiz sagen müssen, dass die absichtliche und vielmehr noch die unabsichtliche Indoktrinierung, also die Zuteilung von Gut und Böse auf Eigenes oder Fremdes, fast lückenlos funktioniert.

0: die SP-Ding am Hut gehabt, oder?
1: Wir sind im Studio, wir sind noch am Schwätzen, der Urs und ich. Spannend, spannend. Ein richtiger Mensch vor sich zu haben, sonst ist man immer sehr allein in dem Studio. ja, Fischmob Allstars, Susanne zur Freiheit, haben wir gehört. Ist heute eine Freiheit, denke ich, im Flieger zu steigen und anzufliegen, wo man will. Wobei, sollte man das noch machen? Flugscham. Da entscheidet jeder selber. Da hat jeder die Freiheit, zum selber entscheiden. Oder, Urs? Was meinst du?
0: Ja. Ja, ich sehe es so ein bisschen im Zusammenhang mit dem Energieverbrauch, oder? Und mich dunkt es, nein. Wir sehen immer mehr, dass wir die Freiheit, die wir meinen, da mit dem Flüger oder und herzureisen, wo man will, oder irgendwie so, dass wir die nicht haben, oder? Dass die ein Thema ist, oder? Für die Erwärmung von der Atmosphäre, oder?
1: Wie man heute vielleicht gerade am heutigen Tag merkt, Klimaanlage ist an. Der Kühler läuft und als nächstes Lied haben wir den Slowy. Der ist ein bisschen verloren, irgendwo im Nirgendwo. Vielleicht das Zeitbild, ein kurzes Intermezzo, reimtechnisch auf den Punkt gebracht. Ihr hört das Stereofonico mit dem Urs. Aufstand, Widerstand, hitzefrei, heute im Lora. Guten Morgen miteinander.

0: Kaktus.
1: Okay. Also, gehen wir auf Vatos, für die, die wollen. Reisen, eine grosse Freiheit. Da haben wir gehört, Hong Kong Night View. Ich denke, von Videotape. Hongkong, ein Beispiel von einer Demokratie, die zu einer Diktatur führt. Da haben Leute gekämpft, da haben Leute verloren, da haben Leute ihr Leben verloren. Ja, vielleicht sollte man das nicht vergessen. Denke daran, es gibt Leute, die sterben für das Privileg Freiheit, wo wir vielleicht manchmal allzu selbstverständlich nennen. Ja, die Zeit läuft gnadenlos, die Playlist ist lang. Wir machen noch ein bisschen weiter, oder? Was meinst du,
0: Urs? Ja.
1: Machen wir. Und die, die wollen, können auf Vatos kaufen. Bis gleich. Ciao. Als nächstes der Lucio Battisti. Das Lied ist immer ein bisschen traurig. Ich komme immer ein bisschen fürchte die Augen über, wenn ich das höre.

0: Yo, Oasis. Das war wie Blur, Oasis. Für wer ist man? Das ist wie Beatles oder Rolling Stones. Man muss sich halt einfach entscheiden. Was? Beatles oder Rolling Stones?
1: Beatles.
0: Ganz klarer Fall, Bauer. Wir sind da auf einer Linie. Ihr hört, das ist Stereofonico. Wir sind fertig. Der Algorithmus übernimmt wieder Menschen für Lernstudio. Das war das Thema Freiheit. Wir hätten noch ein paar Schmankerl gehabt, aber ja, lassen wir das. Ich hoffe, ihr genießt den Tag, wo auch immer ihr seid. Danke fürs Zuhören und bis zum nächsten Mal.

0: sich etwas.
1: Guten Abend, liebe Zuhörerinnen. Schön, dass ihr auf Radio Lora 97,5 MHz eingeschaltet habt. In die heutige Hälfte des Äthers gehen wir nach Sri Lanka zu den Frauen, die auf den Teeplantagen arbeiten und sich gegen Ausbeutung und schlechte Arbeitsbedingungen wehren. Wir senden Aufschnitte des auf Deutsch übersetzten Gesprächs mit Menaha Kandasamy von der Gewerkschaft Ceylon Workers Red Flag Union, die per Video zugeschaltet war an der Veranstaltung des Solifons im Rahmen des diesjährigen 1. Mai Politprogramms. Das Gespräch mit Menaha ist eingebettet in ein Interview mit Yvonne Zimmermann, Koordinatorin bei Solifons. Wir leben und arbeiten wie Sklavinnen. So beschreiben viele Teeflückerinnen ihre Situation. Um ihre Stimme hörbar zu machen, organisierten sie 2024 ein Arbeiterinnenstribunal. Dort berichteten sie von Richterinnen, von ihrem Alltag, ihre Arbeitsbedingungen und ihre Forderungen nach einem würdigen Leben. Wir sprechen darüber, wie dieses Tribunal den Arbeiterinnen Mut und Stärke gegeben hat, welche Veränderungen sie fordern und wie ihr Kampf heute weitergeht. Bleibt dran für spannende Einblicke in einen beeindruckenden Arbeitskampf und die Kraft feministischer Solidarität. 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

0: Wir sind in Radio Lora, Radia, in der Hälfte des Äthers. Heute werden wir Yvonne Zimmermann vom Solifond interviewen über die Teepflückerin in Sri Lanka. Willkommen.
1: Willkommen, Yvonne. Ich möchte dich fragen, du bist Koordinatorin beim Solifond. Kannst du uns sagen, was der Solifond ist?
2: Ja, der Solifond ist eine Solidaritätsorganisation, also eine kleine Solidaritätsorganisation, müssen wir auch noch sagen. Wir unterstützen Basisorganisationen im globalen Süden konkret in ihren Kämpfen. Also es geht um emanzipatorische Bewegungen, die für Landrechte, Frauenrechte, Gleichstellung, Arbeitsrechte kämpfen. Und wir versuchen sie darin zu unterstützen, wenn sie schnell und unbürokratisch Unterstützung brauchen.
1: Das ist sehr gut, dass es den Solifond gibt mit dieser Ausrichtung. Finde ich wirklich auch nachahmenswert. Müsste sein in anderen Ländern. Heute möchten wir näher über die Bedingungen der in Sri Lanka sprechen, in den Teeplantagen und dem Kampf der Teepflückerinnen. Zunächst aber die Frage zum geschichtlichen Hintergrund der Teeplantagen.
2: Ja, die Teeplantagen in Sri Lanka gibt es seit 200 Jahren. Damals haben die Kolonialherren die PlantagenarbeiterInnen aus dem indischen Bundesstaat Tamil Nadu gebracht. Das waren Menschen aus den untersten Kasten dort, die nach Sri Lanka gebracht wurden und mehrheitlich im zentralen Hochland dann auf den Plantagen ausgebeutet wurden. Man muss sich das so vorstellen, die Plantagen sind zum Teil sehr abgelegen, mit schlechten Zufahrtswegen, und die Menschen, die haben in diesen Plantagen gelebt und sehr harte Arbeit ausgeführt unter sklavenartigen Bedingungen, und diese Ausbeutungsverhältnisse dauern bis heute an.
1: Wie ist die heutige Situation auf den Teeplantagen und wie sehen die Arbeitsbedingungen heute aus?
2: Also erstens muss man sagen, dass die Mehrheit der ArbeiterInnen auf den Plantagen Frauen sind. Der Tee wird ausschließlich von Frauen gepflückt. Es gibt zwar auch Männer, die auf den Plantagen arbeiten, aber die machen andere Arbeiten, zum Beispiel Unterhalt und so weiter. Und Frauen sind deutlich stärker ausgebeutet als die Männer. Sie arbeiten viel länger, längere Arbeitstage, tieferer Lohn und so weiter. Denn der Lohn, den sie kriegen, der ist sehr, sehr tief, der reicht nicht zum Leben aus. Sie haben sehr hohe Erntevorgaben, die sie praktisch nicht erfüllen können. Auf einer konkreten Plantage müssen sie zum Beispiel 20 Kilo Blätter am Tag ernten. Das können sie oft nicht erfüllen, und wenn sie das nicht können, kriegen sie dann nur die Hälfte des Lohns. Die Arbeit findet auch sehr in diesen steilen Hängen statt. Also sie müssen dann mit diesen Säcken den Hang rauf und runter laufen, dieses Gewicht schleppen, sehr lange Arbeitstage. Und dann gibt es kein Trinkwasser, keine Toiletten, keine Essensplätze auf den Plantagen. Das heißt ganz konkret, dass sie dort auch ihre Notdurft verrichten müssen, wo sie essen, wo sie arbeiten. Dann kommt hinzu auch die Wohnsituation. Sehr viele PlantagenarbeiterInnen leben immer noch in den Baracken aus der Kolonialzeit. Das sind sogenannte Linehouses, das sind, oder Linerooms, das heißt aneinander gereihte Zimmer. Das gibt so lange Bauten. Und in einem Zimmer lebt dann eine ganze Familie, meist mit drei Generationen. Das heißt, es können dann 11 Leute in einem Zimmer sein. Und für die ganze Plantagengemeinschaft steht ein einziges Klo zur Verfügung. Also die haben keine Toiletten. Die hygienischen Verhältnisse sind katastrophal und sie leben dort sehr dicht aufeinander. Das sind nur einige Aspekte der Arbeits- und Lebenssituation der Teepflückerinnen.
1: Kannst du uns Menaha vorstellen und ihre wichtige Arbeit der Organisierung der Frauen? Und wir werden nachher zwei Einspielungen von Menaha hören zur Ausbeutung der Frauen auf diesen Plantagen.
2: Ja, Menaha Kandasamy ist eine sehr eindrückliche Person, eine Gewerkschaftsführerin, die wir in diesem Gespräch mehrmals auch hören werden. Menaha Kandasamy ist selbst auf den Plantagen aufgewachsen und hat diese Bedingungen von sehr klein an mitgekriegt. Sie hat später studiert und ist dann nach dem Studium auf die Plantagen zurückgekehrt, um gewerkschaftlich für Verbesserungen zu kämpfen. Sie hat sich der Gewerkschaft Sealand Workers Red Flag Union angeschlossen und hat gesagt, ich komme zu euch, wenn ich die Frauen organisieren kann, weil das Problem ist, dass in vielen Gewerkschaften waren die Frauen schlicht nicht vertreten oder wenn sie vertreten waren, sicher nicht in Entscheidungsgremien. Das hat Menaha sehr früh bemängelt und hat gesagt, das müssen wir ändern. Als sie der Sealand Workers Red Flag Union beigetreten ist, hat sie begonnen, die Frauen zu organisieren. Und sie war dann auch die erste weibliche Generalsekretärin in der Gewerkschaft. Und von da an hat sie begonnen, die Gewerkschaft so umzubauen, dass Frauen, ArbeiterInnen und junge Leute auf jeder Ebene mindestens zur Hälfte vertreten sind. Und heute sieht diese Gewerkschaft ganz anders aus. Es ist sehr eindrücklich zu sehen, dass heute die Entscheidungen wirklich von den ArbeiterInnen gefällt werden, dass Frauen präsent sind in allen Entscheidungsgremien. Und da hat Menaha ganz eine wichtige Rolle gespielt.
1: Also das ist wirklich großartig, dass sie diesen Kampf und auch die Organisierung mit den Teepflückerinnen, dass sie da so aktiv ist.
3: We have to understand it's the feminized sector, more women are working. Even though it's men also working, it's not like other sector. They also treated like women only, you know, it's not with dignity they also treated.
1: So wir müssen verstehen, dass es sich um einen feminisierten Sektor handelt. Zwar arbeiten dort auch Männer, doch der Anteil der Frauen ist besonders hoch. Die PlantagenarbeiterInnen werden respektlos und ohne Würde behandelt. Noch immer gibt es im Plantagensektor keine Lohngleichheit. Auf dem Papier wird zwar von gleichem Lohn gesprochen, in der Praxis unterscheiden sich jedoch die Arbeitszeiten von Männern und Frauen stark. Zudem findet ein gezieltes Vorgehen gegen Gewerkschaften statt. Die Unternehmen versuchen auf diese Weise, den Plantagensektor zu informalisieren, also die Arbeitsverhältnisse zu prekarisieren. Dadurch wollen sie die Gewerkschaften schwächen und loswerden, die ArbeiterInnen voneinander isolieren, sodass sie sich nicht mehr wirksam gegen die Missstände wehren können. Das ist die aktuelle Situation. Deshalb müssen wir weiterhin intensiv daran arbeiten, die ArbeiterInnen und Arbeiter zusammenzubringen und ihre Organisation zu stärken.
3: The plantation workers, they are paid by monthly, but calculated by daily. So the day wage.
1: Die PlantagenarbeiterInnen werden pro Monat bezahlt. Der Lohn basiert aber auf dem Tageslohn. Um diesen Tageslohn zu erhalten, der heute 1750 Sri Lankische Rupien beträgt, müssen die ArbeiterInnen eine bestimmte Menge ernten, die vom Unternehmen festgelegt wird. Das sind in einigen Unternehmen 20 Kilo Teeblätter, in anderen 25 oder 28 Kilo. Die Unternehmen legen dieses Erntesoll fest. Die Teepflückerinnen müssen das Erntesoll erreichen, um den Tageslohn zu erhalten. In einem Unternehmen wird mit einem Erntesoll von 20 Kilo zum Beispiel, wenn die Arbeiterinnen 18 Kilo ernten, zahlt das Unternehmen nur die Hälfte des Lohns. Dabei richtet sich die Höhe des Erntesolls nicht danach, wie viel die Arbeiterinnen pflücken können, sondern wie viel sie nicht pflücken können. Auf diese Weise wird der Lohn verringert und ein tieferer Lohn ausbezahlt. Und es gibt noch eine andere Weise. Dreimal am Tag wird beim Wägen Gewicht abgezogen. Auf den meisten Plantagen werden die gepflückten Blätter dreimal am Tag gewogen. Früher haben die Teepflückerinnen Bambuskörbe benutzt. Die waren schwer. Deshalb ziehen die Unternehmen jedes Mal ein Kilo für den Korb ab. Aber die Teepflückerinnen benutzen heute leichte Säcke, die nicht einmal 5 Gramm wiegen. Trotzdem werden beim Wägen jedes Mal bis zu 3 Kilo abgezogen. Das heißt, wenn sie dreimal wägen, verlieren sie 9 Kilo. Andere Unternehmen ziehen 2 Kilo ab, das sind dann 6 Kilo am Tag. Das heißt, die Teepflückerinnen müssen nicht nur das Erntesoll erreichen, sondern auch dieses zusätzliche Kilo, die ihnen abgezogen werden. Andernfalls bekommen sie nur die Hälfte des Lohns. In der heutigen Sendung sprechen wir mit Yvonne Zimmermann vom Solifon über die Arbeitsbedingungen auf den Teeplantagen in Sri Lanka und den Kampf der Teepflückerinnen um menschenwürdige Arbeitsbedingungen, konkret um das Arbeiterinnen-Tribunal. Ich möchte dich fragen, Yvonne, wie kämpfen die Teepflückerinnen um bessere Arbeitsbedingungen?
2: Ja, da gibt's. Sie haben natürlich verschiedene Formen dafür zu kämpfen. Vielleicht müssen wir einen kurzen Rückgriff machen auf die kurz vor der Wirtschaftskrise, die ja dann 2022 im Staatsbankrott kulminierte. Da gab's schon einen Konflikt mit den Unternehmen. Die haben nämlich 2019 haben die einseitig beschlossen, den GAV zu kündigen, den es zuvor in der Branche gab und der einen gewissen Schutz geboten hat. Und von da an hat einerseits die Informalisierung der Arbeiterinnen massiv zugenommen. Das heißt, sie haben dann keine feste Anstellung mehr, sondern werden informalisiert. Da gibt es verschiedene Weisen, wie das gemacht wird. Aber das heißt, sie haben keine Sicherheit mehr, keine Sozialversicherungen, keine Arbeitsplatzsicherheit mehr. Das ist ein Punkt. Der andere ist, dass die Unternehmen damals, als die Inflation massiv war und die Preise wirklich in die Höhe geschnellt sind, dass sich die Unternehmen geweigert haben, die Löhne an diese Inflation anzupassen. Stattdessen haben sie die Tageserntevorgaben erhöht. Und zwar auf eine Weise, dass sie praktisch nicht mehr erfüllbar waren für die Arbeiterinnen und dass diese dann unter dem Strich noch weniger Lohn bekommen haben. Die Arbeiterinnen haben auf ganz verschiedene Arten protestiert und für bessere Arbeitsbedingungen gekämpft und haben gemerkt, da passiert gar nichts, das geht nicht weiter, also müssen wir neue Methoden suchen. Und sie haben sich dann entschieden, ein Arbeiterinnen-Tribunal durchzuführen und haben das dann auch im Juni 2024 gemacht. Dafür haben sie RichterInnen eingeladen. Das waren drei Personen, das waren Pensionierte, also RichterInnen im Ruhestand aus Indien, Nepal und Sri Lanka. Die sind gekommen und haben sich die Zeugnisse der Arbeiterinnen angehört. Die Arbeiterinnen haben sich zuvor sehr intensiv darauf vorbereitet, weil sie waren sich auch überhaupt nicht gewohnt, in einem formellen Rahmen auszusagen und haben gelernt, wie sie aussagen können, wie sie sprechen können, wie sie Beweismittel zusammentragen können und haben dies dann vorgetragen vor diesen drei RichterInnen. Und diese drei RichterInnen, die waren sichtlich schockiert, weil sie sich überhaupt nicht hatten vorstellen können, dass ArbeiterInnen im 21. Jahrhundert unter solchen Bedingungen leben und arbeiten. Genau, und das war sehr, sehr wichtig, dieses Arbeiterinnen-Tribunal, auch weil die ArbeiterInnen angehört wurden. Jemand hat ihnen zugehört und das war schon da wichtig, dass sie eine Bühne bekommen haben, weil wir sprechen wirklich von einer sehr marginalisierten Gemeinschaft, von einer Gemeinschaft, die auf verschiedene Weisen diskriminiert und marginalisiert wird. Und da haben sie plötzlich, wurden sie angehört und haben Recht bekommen. Und das war sehr wichtig für sie.
1: Wir hören jetzt eine Einspielung von Menaha und sie geht auf die Frage ein, was hat sie dazu gebracht, also die Teepflückerinnen, ein Arbeiterinnen-Tribunal zu organisieren?
3: This is not just a one-day decision. So it's so many years we are working with the plantation workers and we use different strategies to bring out their issues and bring changes in their life.
1: Dies war nicht eine Entscheidung, die von heute auf morgen getroffen wurde. Wir arbeiten bereits seit vielen Jahren mit Plantagenarbeiterinnen und Arbeitern zusammen und nutzen unterschiedliche Strategien, um ihre Probleme sichtbar zu machen und Veränderungen in ihrem Leben zu bewirken. Wir müssen uns bewusst sein, dass ihre Geschichte über 200 Jahre zurückreicht. Trotz dieser langen Geschichte wurde nie ein sicherer Raum geschaffen, wo sie frei über ihre Probleme sprechen konnten. Ebenso wurde ihnen kein Raum gegeben, in dem sie ihre Anliegen mit Würde und Respekt vorbringen können. Ihre Sorgen und Geschichten wurden immer wieder ignoriert, von den Unternehmen, von verschiedenen Regierungen und von unterschiedlichen gesellschaftlichen und politischen Strukturen. Deshalb kamen wir zum Schluss, dass wir einen anderen Weg einschlagen müssen. Wir mussten ihre Stimmen hörbar machen. Die Welt sollte ihre Stimmen hören. Selbst innerhalb Sri Lankas erleben wir oft, dass Menschen überrascht reagieren, wenn wir über die Situation der Plantagenarbeiterinnen sprechen. Sie fragen, wirklich, gibt es in Sri Lanka noch eine Arbeiterinnenklasse, die unter solch alten Bedingungen lebt? Oder leben sie ohne Toiletten? Und arbeiten sie wirklich mehr als 10 Stunden täglich auf den Feldern und Plantagen? Solche Reaktionen hören wir immer wieder. Deshalb sind wir überzeugt, dass wir einen sicheren Raum schaffen mussten, wo die Arbeiterinnen und Arbeiter frei, offen und ohne Angst sprechen können. Einen Raum, wo sie Gerechtigkeit klar einfordern können. Aus diesem Gedanken heraus entstand die Idee eines Arbeiterinnen-Tribunals. Wir waren 100% sicher, dass ein solches Tribunal die Stimmen der ArbeiterInnen hörbar und der Welt zugänglich machen würde. Aus diesem Grund haben wir dieses ArbeiterInnen-Tribunal organisiert. In der heutigen Sendung sprechen wir mit Yvonne Zimmermann vom Solifond über die Arbeitsbedingungen auf den Teeplantagen in Sri Lanka und den Kampf der Teepflückerinnen um menschenwürdige Arbeitsbedingungen, konkret um das Arbeiterinnen-Tribunal. Das Tribunal fand, wie du sagst, Yvonne, in einem formellen Rahmen statt, und zwar wie das die Richterinnen wünschten. Für die Arbeiterinnen, die auf den Plantagen leben, wirkte dies zu Beginn abweisend und einschüchternd. Du hast das ja erklärt. Wie haben sich die Frauen auf das Tribunal vorbereitet?
2: Ja, ich würde sagen, am besten hören wir gleich Menaha zu, weil sie sagt es in ihren eigenen Worten und kann das sehr gut ausführen.
3: Actually, when we decided to do this workers' tribunal, this was the biggest challenge for us, because it's very formal. We were very much aware that this is not a worker-friendly space.
1: And als wir beschlossen, ein Arbeiterinnen-Tribunal zu organisieren, war das eine sehr große Herausforderung für uns. Uns war bewusst, dass es sich um einen sehr formellen Rahmen handelt und dass es ein ungewohnter Raum für die Arbeiterinnen ist. Die Frage war, wie sie dort offen sprechen können, wenn ihre Stimmen historisch gesehen immer unterdrückt wurden und sie über Generationen hinweg Ausgrenzung und Unterdrückung erfahren haben. Diese Angst war tief verwurzelt. Vielen fehlte das Selbstvertrauen, ihre Erfahrungen öffentlich auszusprechen. Das war die größte Herausforderung. Deshalb haben wir den Prozess sehr sorgfältig geplant. Wir haben die ArbeiterInnen mehr als 6 Monate darauf vorbereitet. Es ging vor allem darum, ihr Selbstvertrauen zu stärken. Wir nutzten verschiedene Methoden wie politische Bildungsarbeit, um ihnen zu vermitteln, dass ihre Probleme keine individuellen Probleme sind, sondern strukturelle und systemische. Nach und nach begannen sie zu verstehen, dass nicht nur sie selbst betroffen sind, sondern die Plantagenarbeiterinnen und Arbeiter insgesamt mit denselben Schwierigkeiten konfrontiert sind. Dadurch wurde ihnen klar, dass die Ursachen ihrer Probleme nicht bei ihnen selbst liegen, sondern durch ein System geschaffen werden, das diese Ungleichheiten hervorbringt. Im Rahmen dieses Prozesses haben wir ihnen vermittelt, wie diese Formen der Ausbeutung funktionieren, was genau geschieht und warum. Wir haben verschiedene kreative Methoden in den Schulungen eingesetzt. Ein Beispiel: als wir Kommunikationsübungen durchführten und sie ihre Erfahrungsberichte im Training vortragen sollten, bemerkten wir, dass noch immer Angst vorhanden war. Während sie sprachen, blickten sie ständig um sich, als würden sie prüfen, ob vielleicht jemand vom Unternehmen anwesend war oder ob jemand mithörte. Die Sorge war groß, dass sie am nächsten Tag ihre Arbeit verlieren könnten. Diese Angst war immer präsent. Deshalb entschieden wir, dass wir sie gezielt herausfordern mussten, damit diese Gefühle offen zum Vorschein kommen konnten. Während der Schulungen sagten wir zum Beispiel provokativ: Die Unternehmen zahlen euch doch genug Lohn. Das müsste doch ausreichen, oder? Vielleicht liegt das Problem bei euch selbst. Als wir sie auf diese Weise herausforderten, kamen ihre Wut und ihre Frustration zum Ausdruck. Für einen Moment vergaßen sie ihre Angst und begannen offen zu sprechen. Das ist nur eines von vielen Beispielen dafür, wie wir in den verschiedenen Phasen gearbeitet haben. Ein weiteres Beispiel ist, dass fast keiner dieser Arbeiterinnen und Arbeiter jemals zuvor die Möglichkeit gehabt hatte, an einem formellen Tribunal teilzunehmen. Zum ersten Mal sollten sie vor Richterinnen und Richtern sprechen, darunter auch internationale Richterinnen und Richter. Zudem fand das Tribunal in Colombo statt, also in der Hauptstadt, und in einer für viele ungewohnten Umgebung. Auch das war eine große Herausforderung. Wir sagten ihnen deshalb immer wieder, denkt daran, die Wahrheit wird allen Arbeiterinnen und Arbeitern zugutekommen. Wenn ihr aus Angst schweigt oder nicht die ganze Wahrheit erzählt, können viele andere Arbeiterinnen ihre Rechte verlieren. Es ist schwer, genau zu beschreiben, was letztlich den Ausschlag gegeben hat. Dafür gibt es kein festes Modell oder Handbuch. Entscheidend ist, die Arbeiterinnen und Arbeiter zu verstehen, ihren Lebenskontext zu kennen und ihre Denkweise nachzuvollziehen. Auf dieser Grundlage haben wir viele kreative Methoden eingesetzt, um sie vorzubereiten und zu stärken. Am Ende waren sie tatsächlich in der Lage, ihre Stimmen zu erheben und offen über ihre Erfahrungen zu sprechen.

0: In der heutigen Sendung sprechen wir mit Yvonne Zimmermann vom Solifond über die Arbeitsbedingungen auf den Teeplantagen in Sri Lanka und den Kampf der Teepflückerinnen um menschenwürdige Arbeitsbedingungen, konkret um das Arbeiterinnen-Tribunal. Was sind die Forderungen, die Sie im Arbeiterinnen-Tribunal vorgebracht haben?
1: Ja, eigentlich muss man sagen, dass Sie nicht wirklich Forderungen vorgebracht haben, sondern es war ja ein Gericht und da haben Sie diese Arbeitsbedingungen unter Anklage gestellt. Sie haben aufgezeigt, wie katastrophal diese Arbeits- und Lebensbedingungen sind und die RichterInnen haben dann daraus Schlussfolgerungen gezogen und Empfehlungen an die Regierung gerichtet.
0: In diesem Organisationsprozess, weil so ein Arbeiterinnen-Tribunal setzt ja einen Organisationsprozess voraus, wie sind die Arbeiterinnen gestärkt worden und wie hat sich ihr Verhalten oder ihr Selbstbewusstsein seither verändert?
1: Ja, das finde ich ja das ganz eindrückliche Thema. Weil die Arbeiterinnen, wir haben es ja gehört von Menaha, wie sie sich vorbereitet haben auf dieses Tribunal. Und das hat dann dazu geführt, dass sie ihr Verhalten eigentlich schon verändert haben in diesem ganzen Prozess. Da haben sie zum Beispiel gelernt, an einem Training, einem Workshop zur Vorbereitung, wie sie Beweismittel zusammentragen können. Und sie haben das auch gelernt, weil sie Diskussionen hatten und sie haben Tribunal gespielt. Und da haben zum Beispiel einige Tribunal, also die RichterInnen gespielt und gesagt, ja, das glauben wir dir nicht, weil die Unternehmen haben etwas anderes gesagt. Die haben gesagt, du seist einfach nicht zur Arbeit gekommen zum Beispiel oder so und dass ihr lügt und so. Und da haben die Arbeiterinnen gemerkt, dass sie wirklich Beweismittel zusammentragen müssen. Und das hat dann zu Situationen geführt, wo sie sich dann anders verhalten haben, wo sie sich bewusst hingestellt haben. Also ein ganz konkretes Beispiel war, auf einer Plantage, wo sie am Morgen erschienen sind, hat der Vorarbeiter gesagt, ja, heute müsst ihr gar nicht arbeiten kommen, ihr könnt gleich wieder nach Hause gehen. Und sie haben dann sich an diesen Workshop erinnert und gedacht, aha, Beweis, wir müssen das dann beweisen vor dem Tribunal. Und haben gesagt, ja, wir hätten das gern schriftlich. Können wir einen schriftlichen Beleg haben, dass wir heute nicht arbeiten sollen? Und dieser Vorarbeiter, der ist dann völlig überrascht, weil das hatte ja noch nie jemand gefragt. Und er wusste gerade nicht, wie reagieren, ist dann zum Manager gegangen und hat dort nachgefragt, was sie damit machen sollten. Und letztlich haben sie dann gesagt, ja, dann arbeitet heute halt trotzdem. Und diese Situation zeigt, dass die Arbeiterinnen in diesen Trainings und Workshops wirklich gelernt haben, dass sie sich nicht mehr alles bieten lassen, dass sie Belege brauchen, dass sie beweisen wollen, wie es um ihre Situation steht und dafür eben schriftliche Beweismittel brauchen und dass es nicht rechtens ist, dass sie nach Hause geschickt werden und dann den Tageslohn nicht bekommen. Und da hat wirklich so ein Bewusstseinsprozess stattgefunden, der dazu geführt hat, dass sie sich eben anders verhalten. Ich hatte Gelegenheit, die Arbeiterinnen zu treffen im Februar vor Ort und ich war sehr beeindruckt, muss ich sagen, weil ich habe mich mit diesen ArbeiterInnen getroffen, die am Tribunal teilgenommen haben und die haben alle ausnahmslos gesagt, ich habe gelernt zu sprechen, das konnte ich vor dem Tribunal nicht. Und das haben wir gelernt und jetzt gehen wir auf den Plantagen, jetzt sprechen wir zu den anderen ArbeiterInnen, jetzt wollen wir das alle hören, dass es nicht rechtens ist, wie wir ausgebeutet werden und dass wir für unsere Rechte kämpfen müssen. Und das fand ich dann schon sehr berührend und sehr eindrücklich.
0: In der heutigen Sendung sprechen wir mit Yvonne Zimmermann vom Solifond über die Arbeitsbedingungen auf den Teeplantagen in Sri Lanka und den Kampf der Teepflückerinnen um menschenwürdige Arbeitsbedingungen, konkret um das Arbeiterinnen-Tribunal. Wir haben gehört, dass dieses Tribunal auch die Frauen ermächtigt hat. Und wir möchten gerne wissen, Yvonne, wie ist dieser Prozess der Ermächtigung zustande gekommen und wie siehst du das?
1: Ja, ich denke, das ist das richtige Wort, Ermächtigung. Und es ist wirklich verblüffend, was dieses Tribunal ausgelöst hat. Also einerseits waren es ja schon die Vorbereitungen, die dazu geführt haben, dass die Arbeiterinnen gelernt haben, hinzustehen und zu sprechen, sich auszudrücken, Beweismaterial zu sammeln und sich nicht mehr alles gefallen zu lassen. Das war so die eine Entwicklung. Und das andere war dann, dass sie am Tribunal selbst angehört wurden und eine Bestätigung bekommen haben, dass diese Ausbeutung nicht rechtens ist, dass sie Recht haben, wenn sie dagegen protestieren, wenn sie würdige Lebens- und Arbeitsbedingungen fordern. Und das hat sie wirklich spürbar gestärkt. Und ich fand das ja auch faszinierend, als ich sie getroffen habe, zu merken, dass all die Personen, die am Tribunal ausgesagt haben, die sind heute in der Führung der Gewerkschaft vertreten. Die sind heute der Vorstand und sie bestimmen, was die Strategie der Gewerkschaft ist. Sie haben bestimmt, dass sie eine Klage einreichen wollen gegen die Regierung, dass sie einen höheren Lohn einfordern wollen, nämlich der Lohn, der von den RichterInnen empfohlen wurde. Und das ist schon wirklich sehr berührend und sehr eindrücklich, wie dieser Ermächtigungsprozess stattgefunden hat und zu sehen, wie gerade besonders die Frauen gestärkt wurden, sich hinstellen und wirklich eine starke Rolle innerhalb von dieser Gewerkschaft haben. Das ist wirklich sehr eindrücklich und sehr inspirierend. Es ist auch etwas, wovon wir lernen können.
0: Yvonne, du sagst, dass die Arbeiterinnen, die am Tribunal anwesend waren und aktiv waren und sind, dass sie heute führend in der Gewerkschaft sind, sie fällen Entscheide und bestimmen die Strategie. Wir hören dazu eine Einspielung von Menaha.
2: Almost all the workers, right, whoever gave testimony, we can see that their fear gone.
0: Nach dem Tribunal war bei fast allen ArbeiterInnen, die ihre Berichte vorgebracht hatten, eine Veränderung spürbar. Ihre Angst war verschwunden. Zum ersten Mal in ihrer Geschichte erlebten sie, dass Richterinnen und Richter ihnen aufmerksam zuhörten, dass ihre Stimmen gehört wurden und sie ihre Erfahrungen mit Würde vortragen konnten. Ihr Leid wurde anerkannt. Dadurch gewannen sie an Selbstvertrauen und begannen, ihre eigene Stärke zu erkennen. Sie verstanden, dass sie gemeinsam Veränderungen bewirken können. Die Auswirkungen waren sichtbar. Die Arbeiterinnen treten selbstbewusster auf, stellen die Unternehmen stärker zur Rede und begannen, Missstände offen anzusprechen. Die Unternehmen reagierten überrascht, weil die Arbeiterinnen sich nicht mehr wie früher verhielten. Auch die öffentliche Aufmerksamkeit für die Probleme der Plantagenarbeiterinnen nahm nach dem Tribunal deutlich zu. Ein Thema, das lange unsichtbar geblieben war, wurde nun öffentlich diskutiert. Von der Bevölkerung, in den Medien und auch von der Regierung. Ein eindrucksvolles Beispiel war die Auseinandersetzung um die Löhne. Auf Grundlage einer Empfehlung des Tribunals wurde eine Klage beim obersten Gerichtshof eingereicht. Kurz vor der Verhandlung organisierten die Arbeiterinnen und Arbeiter Protestkundgebungen in verschiedenen Distrikten. Mehr als 700 Menschen beteiligten sich gleichzeitig an den Aktionen mit denselben Parolen. Die Proteste erhielten große mediale Aufmerksamkeit und erhöhten den öffentlichen Druck. Am folgenden Tag entschied das Gericht zugunsten der Arbeiterinnen und erklärte, dass die Regierung die Löhne erhöhen müsse. Dieses Beispiel zeigt die Entwicklung der Arbeiterinnen und Arbeiter, Menschen, die zuvor von Angst geprägt waren und sich kaum öffentlich äußerten, wurden zu selbstbewussten AkteurInnen, die sich organisieren und für ihre Rechte eintreten. Statt auf Unterstützung von außen zu warten, handeln sie selbst, und genau darin liegt die größte Stärke, die durch das Tribunal entstanden ist. In der heutigen Sendung sprechen wir mit Yvonne Zimmermann vom Solifon über die Arbeitsbedingungen auf den Teeplantagen in Sri Lanka und den Kampf der Teepflückerinnen um menschenwürdige Arbeitsbedingungen, konkret um das Arbeiterinnen-Tribunal. Im Rahmen des Arbeiterinnen-Tribunals haben die RichterInnen Empfehlungen formuliert. Welche sind es und an wen sind diese gerichtet?
1: Ja, das waren eine ganze Reihe von Empfehlungen, die die RichterInnen formuliert haben. Ein Bereich ging um den Lohn. Erstens haben sie empfohlen, sofort einen höheren festgelegten Mindestlohn auszubezahlen, den festzulegen, aber dann auch mittelfristig eine Kommission zu schaffen, um nicht nur einen existenzsicheren, sondern einen guten Lebenslohn eigentlich zu ermitteln und auszubezahlen. Ebenfalls haben sie gesagt, dass die Rechte der ArbeiterInnen geschützt werden müssen, dass auch keine Informalisierung mehr stattfinden soll und Gesetze dazu geschaffen werden müssen, um Informalisierung zu verhindern. Dann ist es auch um die Arbeitsbedingungen konkret gegangen, zum Beispiel um die hygienischen Anlagen. Es braucht Toiletten, es braucht Essensplätze. Sie haben auch vorgeschlagen, dass es einen Raum braucht für stillende Mütter, also einen speziellen Schutz für frisch gewordene Mütter, auch dort, wo sie arbeiten. Und dann ist es auch um die Wohnbedingungen gegangen, dass es angemessene Wohnbedingungen in festen Strukturen braucht, auch mit angemessenen hygienischen Bedingungen. Also sie haben da wirklich gesagt, es braucht würdige Arbeits- und Lebensbedingungen. Weitere Themen waren dann auch noch Sicherheit und Gesundheit, Krankheit, Sicherheit, weil das Thema ist ja auch, dass es gibt Wildtiere auf den Plantagen, es gibt viele Schlangenbisse, Insektenstiche oder auch die Blutegel. Und wie können die ArbeiterInnen davor geschützt werden? Was heißt das für den Unterhalt? Was heißt das auch, braucht es für Gesundheitseinrichtungen und was für soziale Absicherungen für die ArbeiterInnen und Arbeiter auf den Plantagen? Und dann haben sie weiter auch noch empfohlen, ein Gesetz zum Schutz der Arbeiterinnen und Arbeiter zu erlassen, weil das gibt es in Sri Lanka nicht. Das gibt es in anderen Ländern, die auch Teeplantagen haben oder andere Plantagen, aber in Sri Lanka gibt es das eben nicht. Und da haben sie empfohlen, auch ein solches Gesetz zu erarbeiten.
0: Wir hören dazu eine Einspielung von Menaha.
2: Now they are part of Red Flag Union Executive Committee. So they are in a decision-making level. That is the reason they were able to make decision in district-based campaigns, what to do, how to do.
0: Heute sind viele dieser Arbeiterinnen und Arbeiter Mitglieder des Exekutivkomitees der Red Flag Union und damit direkt an Entscheidungsprozessen beteiligt. Dadurch konnten sie eigenständig über Kampagnen auf Distriktebene entscheiden und festlegen, welche Maßnahmen ergriffen werden sollen. Als die Lohnfrage vor dem obersten Gerichtshof verhandelt wurde, kamen sie selbst zum Gericht. Zum ersten Mal standen Plantagenarbeiterinnen und Arbeiter vor dem Supreme Court. Obwohl die Verhandlung auf Englisch stattfand und viele den Inhalt nicht vollständig verstehen konnten, war es ihnen wichtig, anwesend zu sein. Sie wollten sichtbar sein. Wir waren während des gesamten Verfahrens an ihrer Seite. Als das Urteil verkündet wurde, freuten wir uns alle riesig über das positive Ergebnis. Doch die Arbeiterführerinnen machten sofort deutlich, dass ein Gerichtsurteil allein nicht ausreicht. Sie betonten, dass sichergestellt werden müsse, dass die Entscheidung auch tatsächlich umgesetzt wird. Damit dachten sie bereits einen Schritt weiter. Daran wird sichtbar, wie sehr ihr Wissen, ihr politisches Bewusstsein und ihr Selbstvertrauen gewachsen sind. Auch die Art und Weise, wie sie von den Medien auftraten und ihre Anliegen präsentierten, zeigt diese Entwicklung klar. Es ist schwer, in Worte zu fassen, wie stark die Erfahrung mit dem Tribunal sie verändert hat. Dieses eine Zeugnis hat nicht nur ihr eigenes Leben beeinflusst, sondern auch das vieler anderer Arbeiterinnen. In der heutigen Sendung sprechen wir mit Yvonne Zimmermann vom Solifon über die Arbeitsbedingungen auf den Teeplantagen in Sri Lanka und den Kampf der Teepflückerinnen um menschenwürdige Arbeitsbedingungen, konkret um das Arbeiterinnen-Tribunal. Wie geht es nun weiter nach dem Arbeiterinnen-Tribunal? Was haben die Frauen vor?
1: Also vielleicht zuerst noch mal ein kurzer Rückblick, was ist schon passiert seit dem Tribunal, weil das ist jetzt auch schon fast 2 Jahre her und da ist auch schon einiges passiert in der Zwischenzeit. Die ArbeiterInnen haben nämlich entschieden, dass der Lohn das prioritäre Thema ist. Sie haben mehrfach bei der Regierung vorgesprochen, dass aber vorerst nichts passiert und dann haben sie eine Klage eingereicht und das war auch eigentlich sehr einmalig, weil eine Teepflückerin, also eine Frau aus der untersten sozialen Schicht des Landes hat gegen die Regierung eine Klage beim obersten Gericht eingereicht. Und vorher war das eigentlich noch gar nie passiert und viele Teepflückerinnen haben dann auch gar nicht von der Existenz dieses Gerichts gewusst. Und gleichzeitig haben dann aber auch TeepflückerInnen in allen Distrikten Proteste durchgeführt, damit sichtbar ist, dass es nicht um eine Person geht. Eine Klage muss halt von einer Person eingereicht werden, aber dass es um eine ganze Gemeinschaft geht. Und die haben simultane Proteste durchgeführt. Sie haben Postkarten geschickt. Alle am gleichen Tag haben sie Postkarten an den Präsidenten geschickt. Und das wurde in den Medien aufgenommen. Auch das war ein Novum, dass die Medien plötzlich vom Lohn der TeepflückerInnen gesprochen haben. Weil Tee ist das wichtigste Exportgut Sri Lankas, aber der Lohn der Arbeiterinnen, die Arbeitsbedingungen der Menschen auf den Plantagen war bisher gesellschaftlich kein Thema und plötzlich wurde das ein Thema. Und das war dann sehr wichtig und hat dann auch dazu geführt, dass eine Lohnkommission entschieden hat, dass der Lohn angehoben werden muss. Und der wird seit Februar höher ausbezahlt. Und das ist schon mal ein sehr wichtiger Schritt, weil sie gemerkt haben, wir können Erfolg haben mit unserem Kampf. Jetzt sind die nächsten Punkte in Erarbeitung. Also es wird auch darum gehen, um die hygienischen Bedingungen, dass es Toiletten und Wasser braucht auf den Plantagen. Da überlegen sie sich auch eine Klage. Sie sind auch daran, ein Gesetz zu erarbeiten. Das war ja auch eine der Empfehlungen. Und sie haben dann Sitzungen gemacht auf den Plantagen, haben sich besprochen, haben herausgefunden, was sind die Themen, die alle in diesem Gesetz abgedeckt werden müssen. Sie haben JuristInnen beigezogen, mit denen diskutiert, wie können wir das in ein Gesetz gießen und dann wieder auf die Plantagen gebracht und mit den ArbeiterInnen zusammen diskutiert, ob das so stimmt, ob das die Bedürfnisse und die Wünsche der ArbeiterInnen auch tatsächlich abdeckt. Und das wird dann in die nächste Runde gehen, wo es weiter verfeinert wird und dann wird das der Regierung vorgelegt werden. Und dann ein nächster Schritt, den die Gewerkschaft zurzeit auch diskutiert, ist eine Karawane. Weil es geht immer noch darum, diese Empfehlungen zu sozialisieren. Es gibt da unglaublich viele Plantagen in Sri Lanka. Und dass sie wirklich zu den ArbeiterInnen hingehen und sagen, dies sind die Empfehlungen der RichterInnen. Hier sehen wir, dass wir Recht haben. Dass wir Recht haben auf würdige Arbeits- und Lebensbedingungen. Das sehen wir in diesen Empfehlungen. Und dafür müssen wir kämpfen. Das wollen sie sozialisieren mit noch mehr ArbeiterInnen und arbeiten auch auf den Gummiplantagen. Und gleichzeitig geht es aber auch darum, dass sie mit der Karawane auch offen sind, damit die ArbeiterInnen erzählen, wie die Situation vor Ort aussieht, weil es immer neue Formen der Informalisierung gibt, weil die Unternehmen immer neue Formen der Ausbeutung suchen, um die Löhne doch wieder zu drücken. Und da wollen sie auch ein offenes Ohr haben, damit sie wissen, was passiert vor Ort und auch dagegen gemeinsam vorgehen können. Das sind so ein bisschen die nächsten Schritte. Also sie haben sehr viel Arbeit vor und das ist sicher noch ein großes Stück Arbeit, aber auch sehr wichtig, dass sie das gemeinsam machen.
0: Wir hören dazu eine Einspielung von Menaha.
2: We prepared a very creative booklets method. Then we were like, we did one big assembly.
0: Wir haben zusammen kreative Methoden entwickelt, um die Ergebnisse des Arbeiterinnen-Tribunals bekannt zu machen, wie eine leicht verständliche Broschüre mit Erklärungen der Urteile und mit Comics veranschaulicht, was die Richterinnen zu den Problemen der Plantagenarbeiterinnen gesagt hatten. An einer großen Versammlung mit vielen Gewerkschaftsmitgliedern haben wir die Broschüre vorgestellt und sie haben Rollenspiele dargestellt, um die Inhalte anschaulich zu vermitteln. Die ArbeiterInnen haben anschließend die Informationen selbst in ihren Gemeinden und unter ihren Kolleginnen und Kollegen verbreitet. Wir haben auch kleine Straßentheater-Aufführungen mit den Inhalten des ArbeiterInnen-Tribunals organisiert, Diskussionsrunden und Informationsveranstaltungen, um die Ergebnisse möglichst weit zu verbreiten. Zwar hatten wir ursprünglich noch umfangreichere Pläne, doch nachdem einige aktive Arbeiterinnen, die im Tribunal ausgesagt hatten, entlassen worden waren, mussten wir uns auch mit dieser Repression auseinandersetzen. Deshalb konnten wir nicht alle geplanten Aktivitäten umsetzen, bemühen uns jedoch weiterhin, die Information auf möglichst kreative Weise weiterzugeben. Unterstützt wurde dies durch Zeitungsberichte, Interviews und die Solidarität von Unterstützerinnen und Unterstützern aus verschiedenen Ländern. Aktuell planen die ArbeiterInnen eine weitere Kampagne in Form einer Karawane. Mit Lautsprechern soll sie durch die Plantagengebiete ziehen, um die ArbeiterInnen, die Plantagenbesitzer und die Regierung erneut an die Urteile und deren Umsetzung zu erinnern. Mobile Informationsangebote und weitere kreative Methoden können dabei helfen, möglichst viele PlantagenarbeiterInnen zu erreichen. Yvonne, wo können wir mehr über den Kampf der PlantagenarbeiterInnen in Sri Lanka erfahren?
1: Ja, also ihr seid natürlich eingeladen, unsere Webseite vom Solifon anzuschauen. Das ist www.solifon.ch. Ihr könnt auch unseren Newsletter abonnieren. Auf unserer Webseite findet ihr auch Hintergrundinformationen zum ArbeiterInnen-Tribunal. Dort sind auch die Empfehlungen der RichterInnen zu finden. Ich empfehle auch gern einen Artikel im Widerspruch und im Vorwärts vom 1. Mai, im Widerspruch war es vom letzten Jahr, wo ausführlich über dieses Thema auch berichtet wurde.
0: Zum Abschluss die Frage, was können wir hier tun, um diese Karawane, diesen Kampf der TeepflückerInnen zu unterstützen? Und wie verbindet sich Ihr Kampf in Sri Lanka mit den Kämpfen hier? Was ist die Rolle der Schweiz auch in dieser ganzen Teewirtschaft?
1: Ja, vielleicht zuerst die letzte Frage. Das ist ja eine sehr komplexe Frage, die wir da auch nicht klar beantworten können. Wir haben eigentlich auch versucht herauszufinden, welche Unternehmen importieren Tee aus Sri Lanka. Können wir da vielleicht einen gewissen Druck auch ausüben? Da muss aber auch gesagt werden, das ist ein sehr intransparentes Business. Es gibt zwar Tee, den wir hier kaufen können in den Läden, der ist mit Ceylan Tee angeschrieben, der kommt aus Sri Lanka. Aber woher der, von welchen Unternehmen der kommt, das steht da nicht. Und wir wissen auch nicht, wurde der direkt in die Schweiz importiert oder wurde er zuerst zum Beispiel nach Deutschland wie beim Lipton-Tee und dort verpackt, in Beutel abgefüllt und dann in die Schweiz importiert. Das ist sehr, sehr intransparent. Und das ist auch das, was die Teepflückerinnen auch sagen. Eigentlich wissen die Käufer genau, wo der Tee herkommt, weil die sind ja an diesen Auktionen, wo sie den Tee kaufen, wo sie ihn kosten zuerst. Das ist ja ein Riesending immer, aber dann werden die Spuren verwischt, sodass eigentlich nicht klar ist, woher kommt der Tee. Und das macht es für uns natürlich auch schwieriger, da konkret Druck auszuüben, zum Beispiel auf ein Unternehmen, um die Arbeiterinnen in ihren Forderungen zu unterstützen. Was wir aber sicher tun können, und das tun wir als Solifon, ist, dass wir die Gewerkschaft Ceylon Workers Red Flag Union weiter unterstützen wollen in ihrem Kampf, in ihren Bemühungen, den Empfehlungen der Richterinnen zur Durchsetzung zu verhelfen, weil das ist wichtig, dass das gemacht wird. Und es ist wichtig, dass sich die Arbeiterinnen vor Ort organisieren und diesen Druck dort ausüben. Aber auch da ist Unterstützung immer wieder nötig. Und ihr könnt uns natürlich auch gerne unterstützen mit einer Spende und uns helfen, diesen Kampf in Sri Lanka zu stärken.
0: Herzlichen Dank, Yvonne.

0: Damit die Stimmen der Kämpferinnen gehört werden, haben Selina und Anita Escher, Yvonne Zimmermann und ich, Nekane, als Koordinatorin der feministischen Redaktion, diesen Beitrag gemeinsam gestaltet. Radia vernetzt Kämpfe und Kämpferinnen überall auf der Welt. Werde Teil davon, mach mit, du kannst gerne uns an radia@lora.ch schreiben. Die Musik war von Priya Raghu. Sie ist eine schweizerische tamilische Künstlerin, das mit ihrer Musik Selbstermächtigung, Identität an der Diaspora bearbeitet oder singt. Und auch Prit, auch eine danisch-tamilische Künstlerin, das feministische Statement in ihre Lieder verbreitet. Nach diesem Beitrag hört ihr die Originalaufnahme auf Englisch aus dem Politprogramm zu 1. Mai. Wir lassen Meneha Kardasamy selbst vor sich zu reden. Schönen Abend und bleibt dran.
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2: Meneha Kardasamy war die erste weibliche Generalsekretärin der Gewerkschaft Ceylon Workers Red Flag Union. Sie hat maßgeblich dazu beigetragen, die Frauen zu stärken in der Gewerkschaft. Da muss man dazu auch noch sagen, dass Frauen, obwohl sie die Mehrheit der Arbeiterinnen auf den Plantagen sind, in vielen anderen Gewerkschaften schlicht nicht repräsentiert waren. Wenn es sie als Mitglieder gab, dann sicher nicht bei den FunktionärInnen. Und das hat Meneha Kardasamy geändert in der Ceylon Workers Red Flag Union. Heute sind da Frauen die Hälfte in jedem Entscheidungsgremium. Frauen, Arbeiterinnen und junge Leute sind da sehr gut vertreten. Und als ich die Gelegenheit hatte, die Teepflückerinnen vor Ort zu besuchen, war ich absolut beeindruckt, weil das so spürbar ist und weil man auch spürt, wie sie gekräftigt wurden, gestärkt, ermächtigt durch dieses Tribunal. Dazu würde ich jetzt gerne ins Gespräch steigen mit Meneha. Meneha, can you hear me?
1: Yeah.
2: Excellent.
1: Yes.
2: So I just made a brief introduction so we can start right into the issue of the workers' tribunal. So what we'd like to discuss over the next hour with you is how the tribunal has empowered the workers. I was so inspired and so impressed when I actually met with the workers and saw how they took a lot of energy and strength out of this experience of the tribunal. So I'd like to talk with you about this so we can also learn from this experience. But to start, maybe you can tell us briefly what made you decide to organize a workers' tribunal?
1: Yeah, first of all, thank you so much for giving this space for Red Flag Union to share our workers' issues. Come to your question. It's a because this is not just a one-day decision. So it's so many years we are working with the plantation workers and we use different strategies to bring out their issues and bring changes in their life. But as you are aware,

0: is as the most marginalized and vulnerable group.
1: I would like to ask one question concerning this, because you mentioned the garment workers and domestic workers, which are also two very areas where workers are seriously exploited. And as I understand, loads of them are recruited in the plantation areas. Is that right? Loads of garment workers and domestic workers would be recruited in areas of plantations.
0: No, actually, domestic workers, yes, because plantation considers a womb to produce domestic workers, right? 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
3: Hallo zusammen und herzlich willkommen zur heutigen Sendung. Es ist der 25.06. und wir sind heute wieder im Studio für euch bei Radio Lora auf 97,5 MHz. Ich bin Mai und werde die heutige Sendung mit euch machen. Anfang Woche bin ich mit Kesa und Tammy von Congo Basin Alliance zusammengesessen für einen Beitrag, den wir uns jetzt gleich anhören werden. Wir werden von Genossinnen von vor Ort in der Demokratischen Republik Kongo hören, die uns über die aktuelle Situation im Land erzählen und uns jeweils ihre Organisation vorstellen, bei der sie aktiv sind. Außerdem werden Kesa und Tammy über Solidarität und Organisierung in der Schweiz sprechen. Deshalb bleibt gespannt und ja, ich freue mich auf die heutige Sendung und wir starten doch gleich los. Und bevor wir da aber reinstarten, könnt ihr euch vielleicht direkt selber vorstellen.
4: Ja, hallo, danke für die Einladung. Wir sind Kesa und Tammy, beide in der Schweiz aufgewachsen und Teil der Diaspora der Demokratischen Republik Kongo. In verschiedenen kollektiven und politischen Zusammenhängen engagieren wir uns unter anderem dafür, die Perspektiven, Stimmen und Themen aus der Demokratischen Republik Kongo in der Schweiz sichtbarer zu machen und globale Machtverhältnisse kritisch zu hinterfragen und zu thematisieren. Ich habe Tammy kennengelernt, da ich letztes Jahr von der Congo Basin Alliance eingeladen wurde, am Klimastreik in Bern zu sprechen. Und dort durfte ich über die aktuelle Verschärfung der Lage in der Demokratischen Republik Kongo sprechen. Genau, und so habe ich Tammy kennengelernt.
5: Genau, und ich bin seit 2023 Teil der Congo Basin Alliance. Die Congo Basin Alliance, kurz CBA, ist eine transnationale Grassroots-Organisation, die Aktivistinnen und lokale Gruppen aus der Demokratischen Republik Kongo sowie aus der Schweiz, Deutschland und England miteinander vernetzt. Und obwohl die Alliance international aufgestellt ist, steht die Zusammenarbeit mit Menschen und Organisationen aus der Demokratischen Republik Kongo im Zentrum der Arbeit. Die CBA versteht sich dabei weniger als klassische Organisation, sondern vielmehr als Allianz und Plattform, in der lokale Aktivistinnen und Gruppen ihre eigenen Ideen, Projekte und Prioritäten einbringen, umsetzen und sichtbar machen können. Die Allianz engagiert sich insbesondere für Umwelt- und Klimaschutz im Kongo-Becken und versteht den Schutz von Ökosystemen wie Regenwälder oder Torfmoore als Teil einer langfristigen Friedensperspektive für die Region. Gleichzeitig macht sie auf die Konflikte und die humanitäre Situation in der Demokratischen Republik Kongo aufmerksam und setzt sich dafür ein, die Perspektiven und Anliegen der betroffenen Menschen sichtbarer zu machen. Die Aktivistinnen, die wir heute hören werden, sind alle auch Teil der Congo Basin Alliance.
3: Vielen Dank für dieses schöne Intro. Wir werden jetzt da gleich reinhören und ja, vielen Dank, seid ihr gekommen.
6: Bonjour Tamara, bonjour à toute l'équipe de la Radio LoRa.
4: Guten Tag, bonjour Tamara, guten Tag alle ZuhörerInnen von Radio LoRa in der Schweiz. Mein Name ist Daniel Kalalisi, ich bin ein kongolesischer Aktivist und Mitglied der Congo Basin Alliance sowie Mitbegründer des Vereins Act for Tomorrow. Ich lebe in der Region Kivu im Osten der Demokratischen Republik Kongo, eine wunderschöne Gegend, die jedoch schon viel zu lange von tiefgreifenden Krisen heimgesucht wird. Ich engagiere mich in zwei sich ergänzenden Bereichen. Erstens innerhalb der Congo Basin Alliance, diesem Netzwerk, das die Stimmen von der kongolesischen Gemeinschaft bündelt und die Rechte der lokalen Communities und ihren Frieden verteidigt. Zweitens bei Act for Tomorrow, der Initiative, die wir gemeinsam mit anderen AktivistInnen gegründet haben, um hier vor Ort in der Region Kivu konkret zu handeln. Wir haben vier Hauptaktionsbereiche. Erstens den Kinderschutz und die Betreuung von verwaisten Kindern. Zweitens die Verteidigung von Menschenrechten. Drittens die Klimaresilienz der Gemeinschaften und schließlich die Friedenserziehung. Für uns hängen diese Themen zusammen, denn man kann nicht über das Klima sprechen, ohne die Kinder zu erwähnen, die durch Überschwemmungen ihre Schulen verloren haben. Ebenso wenig kann man über Menschenrechte sprechen, ohne die Kinder oder die verwaisten Kinder zu erwähnen, die durch den Krieg zurückgelassen wurden.
5: Heute arbeiten wir an dringenden Projekten. Erstens betreuen wir mehr als 200 Waisen und schutzbedürftige Kinder in Bukavu und im Territorium Kabare. Wir ermöglichen ihnen den Schulbesuch, indem wir ihnen Schulmaterial und Lebensmittel zur Verfügung stellen und eine sorgfältig abgestimmte psychosoziale Betreuung anbieten. Die Herausforderung besteht darin, dass diese Kinder durch die Vertreibung der Bevölkerung noch mehr Orientierung verlieren. Zweitens, was den Klimaschutz angeht, führen wir Projekte zur Wiederaufforstung der Region durch, pflanzen Bäume und schützen Tausende von Bäumen durch Umweltmaßnahmen, an denen die lokale Gemeinschaft beteiligt ist. Die Priorität liegt darin, zu zeigen, dass Anpassung an den Klimawandel auch bedeutet, Kinder und die zukünftige Generation vor dem Untergang von morgen zu schützen. Zu diesem Engagement bin ich gekommen, weil ich es selbst erlebt habe. Ich bin in der Region Kivu aufgewachsen. Ich habe gesehen, wie Freunde von einem Tag auf den anderen zu Waisen wurden. Ich habe gesehen, wie Wälder verschwanden, wie Kinder die Schule versäumten, um Wasser für den Unterricht zu holen. Ich sagte mir, wenn diejenigen, die das wollen, diejenigen, die diese These kennen, wer wird dann das Wort ergreifen?
3: In diesem Sinne hat mir die Congo Basin Alliance ein Netzwerk und Legitimität verschafft. und Act for Tomorrow hat mir die Hand gereicht, um zu handeln. Dieses Engagement bedeutet für mich eine Antwort auf das Leid, das ich erlebt habe.
4: Was mich antreibt, ist der Blick eines Kindes, das mich nach 2 Monaten der Trauer wieder anlächelt. Es ist eine Mutter, die zu uns sagt, danke, mein Sohn geht dank eurer Aktivitäten, dank eures Einsatzes wieder zur Schule. Es ist die Überzeugung, dass der Kongo nicht zum Krieg verdammt ist. Wir haben nach dem Amazonas den größten Wald Afrikas, den größten Regenwald, und wir haben unglaubliche Talente. Wenn wir sie heute schützen, werden sie schon morgen den Frieden gestalten. Meine Motivation ist die Hoffnung, dass wir den Trend noch umkehren können. Mit Act for Tomorrow wollen wir auf eine neue Ebene vorstoßen. Wir planen 3 neue Kinderbereiche in den Rückkehrgebieten für vertriebene Personen einzurichten. Mit psychosozialen Aktivitäten in den Schulen sowie mit Spielangeboten. Außerdem wollen wir mit Act for Tomorrow Ortsgruppen in weiteren Tausenden von Dörfern gründen, damit auch sehr abgelegene DorfbewohnerInnen Zugang zu unseren Aktionen, Aktivitäten und Informationen über ihre Rechte sowie zu Anpassungen an den Klimawandel erhalten. Außerdem bieten wir an einem groß angelegenen Programm zur Wiederaufforstung durch Schulen zu arbeiten.
5: Bis in 3 Jahren sollen 10.000 Bäume an Schulen gepflanzt werden, wobei schulische Umweltbrigaden zum Einsatz kommen. Denn wieder aufzuforsten bedeutet, Luft zu schenken und damit auch Hoffnung.
3: Die Menschen in der Schweiz können uns auf 3 ganz konkrete Arten helfen. Erstens, geben Sie uns eine Stimme, sprechen Sie mit Ihrem Umfeld über uns, in Ihren Kirchen, in Ihren Schulen, in Ihren Vereinen und überall sonst. Geben Sie das weiter, was Sie heute hören, und machen Sie Act for Tomorrow und die Congo Basin Alliance bekannt. Information ist bereits Solidarität, denn je bekannter wir sind, desto besser können wir schützen. Zweitens, eröffnen Sie uns Wege zu Finanzmitteln. Bringen Sie uns mit Schweizer und internationalen Organisationen, Gemeinden, NGOs und Universitäten in Kontakt, die Projekte zum Kinderschutz, zu den Menschenrechten oder zum Klimaschutz finanzieren. Um unsere aktivistische Arbeit auszuweiten und die Zahl der unterstützten Kinder von 200 auf 2000 zu erhöhen, brauchen wir finanzielle Partner, die an unsere Arbeit vor Ort glauben. Drittens, unterstützen Sie uns mit anderen Formen der Hilfe, sei es Schulmaterial für Waisenkinder, Laptops oder Büroausstattung für unsere jungen Vereinsmitglieder, Online-Schulungen für unser Team oder sogar Freiwilligenarbeit, um uns bei der Kommunikation zu helfen. Außerdem planen wir Büros in Bukavu und Kabare zu eröffnen.
4: Wir haben nach wie vor Schwierigkeiten mit der Büroausstattung. Ihre Hilfe wäre uns, wenn möglich, sehr nützlich.
5: Ihre Gesten, die uns helfen, auf einer größeren Ebene zu handeln, zählen. Die Schweiz hat eine lange Tradition des Friedens und der internationalen Solidarität. Dass Sie uns heute zuhören, ist bereits ein Schritt in die richtige Richtung. Und wenn nach dieser Sendung auch nur eine Person, eine Schule oder eine Interessensvertretung sagt, ich werde meine Hand ausstrecken, dann ist unsere Mission gelungen. Vielen herzlichen Dank, Tamara. Danke, Radio Lora, dass ihr uns dieses Mikrofon zur Verfügung stellt. An die Hörerinnen und Hörer. Der Kongo braucht Frieden. Unsere Kinder brauchen eine Zukunft und unser Leben muss geschützt werden. Ich glaube, dass wir es gemeinsam schaffen können, indem wir unsere Stimmen erheben und uns gegenseitig auf jede erdenkliche Weise unterstützen. Ich sende euch meine ganze Dankbarkeit von hier aus. Daniel Kalalizi, Act for Tomorrow und Congo Basin Alliance.
7: Bonjour.
3: Guten Tag. Mein Name ist Assimilia. Ich bin Mitglied der Organisation Amani Institute ISBL. aktives Mitglied der Congo Basin Alliance und Aktivistin der Bürgerinnenbewegung Lucha, der Kampf für den Wandel, die sich in der Demokratischen Republik Kongo für Demokratie, gute Regierungsführung und die Achtung der Menschenrechte einsetzt. Ich komme aus dem Osten der Demokratischen Republik Kongo, einer Region, die seit mehreren Jahrzehnten unter den dramatischen Folgen bewaffneter Konflikte leidet. In diesem besonderen, schwierigen Kontext habe ich mich entschlossen, meine Energie und mein Engagement für die Verteidigung der Frauenrechte, für soziale Gerechtigkeit, für Klimagerechtigkeit und für die Förderung eines nachhaltigen Friedens auf der Grundlage der Menschenwürde einzusetzen. Mein feministisches Engagement entstand aus der täglichen Beobachtung der Ungerechtigkeiten, denen Frauen und junge Mädchen in unseren Gemeinschaften ausgesetzt sind. Bewaffnete Konflikte haben ihre Körper in Schlachtfelder verwandelt. Vergewaltigung wird als Kriegswaffe eingesetzt. Tausende Frauen leben mit tiefen Traumata, oft in Schweigen, Stigmatisierung und Verlassenheit. Angesichts dieser Realität haben wir uns entschlossen zu handeln. Über das Amani Institut ASBL und unsere verschiedenen Partnerschaften in den Gemeinden begleiten wir Frauen, die sexuelle und geschlechtsspezifische Gewalt überlebt haben.
4: Wir arbeiten an ihrer sozialen Integration, ihrer wirtschaftlichen Stärkung und vor allem an ihrer psychologischen Genesung.
5: Wir sind davon überzeugt, dass die Bewältigung von Traumata durch Kunst ein wesentlicher Schritt beim Aufbau eines dauerhaften Friedens ist. Die psychosoziale Unterstützung ist heute eine der Säulen unserer Arbeit. Wir organisieren Räume des Zuhörens, Gesprächsgruppen, psychologische Begleitgespräche und gemeinschaftliche Aktivitäten, die es den Überlebenden ermöglichen, ihren Selbstvertrauen wieder zu gewinnen, ihr Selbstwertgefühl wieder aufzubauen und ihren Platz in der Gesellschaft wieder einzunehmen. Parallel dazu mobilisieren wir Jugendliche, vertriebene Frauen, indigene Bevölkerungsgruppen und andere marginalisierte Gruppen, um gemeinsam gewaltfreie Alternativen zu entwickeln und diese durchzusetzen. Als Antwort auf bewaffnete Konflikte in ausbeuterischen Nutzung natürlicher Ressourcen und die Ungleichheiten, die unsere Gemeinschaften schwächen. Wir beteiligen uns insbesondere an Umweltschutzinitiativen im unteren Kongo, an der Förderung überlieferten Wissens, an der politischen Bildung, an der Verteidigung der Menschenrechte sowie an der wirtschaftlichen Stärkung von Frauen und Jugendlichen. Unsere Arbeit findet jedoch in einem äußerst komplexen Umfeld statt. Sicherheitsprobleme gehören nach wie vor zum Alltag. Bewaffnete Gruppen bedrohen weiterhin die Zivilbevölkerung. Menschenrechtsverteidigerinnen und Verteidiger sind regelmäßig Opfer von Einschüchterungen, Drohungen, willkürlichen Verhaftungen oder Schikanen. Auch die finanziellen Mittel sind angesichts des enormen Bedarfs nach wie vor sehr begrenzt.
3: Mein persönliches Engagement entspringt einer tiefen Empörung über das Leid, das Frauen und Gemeinschaften in meinem Land erdulden mussten. Ich habe mich geweigert, diese Ungerechtigkeit als unabwendbares Schicksal hinzunehmen. Ich habe mich dafür entschieden, daran zu glauben, dass Veränderung möglich ist, wenn sich die Bürgerinnen und Bürger organisieren, sich gegenseitig unterstützen und gemeinsam Lösungen entwickeln, die auf Solidarität und Gewaltfreiheit beruhen. Ich träume von einer demokratischen Republik Kongo, in der Frauen nicht länger Opfer von Gewalt sind, sondern Akteurinnen des Wandels. Einer Gesellschaft, in der junge Mädchen Zugang zu Bildung haben, in der Überlebende sexueller Gewalt eine würdige und umfassende Betreuung erhalten und in der Frauen uneingeschränkt an Entscheidungen über die Zukunft ihrer Gemeinschaft mitwirken können. In den kommenden Jahren möchten wir unsere Programme zur psychologischen Unterstützung von Überlebenden von Vergewaltigung und sexueller Gewalt ausbauen, Initiativen zu wirtschaftlicher Stärkung von Frauen weiterentwickeln, weibliche Führungskräfte fördern, geschlechtsspezifische Diskriminierung bekämpfen, die Beteiligung von Frauen an Friedensprozessen und an der Regierungsführung fördern. Wir wollen uns zudem weiterhin für Klimagerechtigkeit einsetzen, da Frauen oft die ersten Opfer der Folgen von Umweltkrisen sind, obwohl sie über die entscheidenden Lösungen für den Schutz des Ökosystems und der Widerstandsfähigkeit der Gemeinschaften verfügen.
4: Heute möchte ich einen Aufruf zur Solidarität an das schweizerische Volk richten. Wir brauchen Partner, Verbündete und Freundinnen, die in der Lage sind, die von kongolesischen Frauen getragenen Initiativen zu unterstützen. Wir brauchen Kooperationen mit Organisationen, Stiftungen, Universitäten und Bürgerinnenbewegungen, die sich für Menschenrechte, Geschlechtergleichstellung und Klimagerechtigkeit einsetzen. Wir brauchen zudem Räume für den Dialog, für Konferenzen, Fortbildungen und internationale Plattformen, auf denen die Stimmen der Frauen aus dem Osten des Kongos Gehör finden können. Jede Geste der Solidarität zählt. Jede Partnerschaft kann dazu beitragen, ein Leben, eine Gemeinschaft und letztendlich eine ganze Gesellschaft zu verändern. Ich bin nach wie vor davon überzeugt, dass wir gemeinsam über Grenzen hinweg eine gerechtere, liebevollere und menschlichere Welt schaffen können, in der die Würde jedes Einzelnen und jeder Einzelnen mehr geachtet wird. Ich danke Ihnen von ganzem Herzen für Ihre Aufmerksamkeit und Ihre Solidarität mit den Menschen im Osten der Demokratischen Republik Kongos.
7: Plus humain, plus respectueux de la dignité de chacun et de chacune. Je vous remercie sincèrement pour votre écoute et votre solidarité envers les populations de l'Est de la République démocratique du Congo.
8: Mesdames et messieurs, fidèles auditeurs, bonjour.
5: Sehr geehrte Damen und Herren, liebe ZuhörerInnen, guten Tag. Mein Name ist François Kamate Kasereka. Ich bin aktives Mitglied der Congo Basin Alliance und Mitbegründer der lokalen Gruppe von Extinction Rebellion XR im Osten der Demokratischen Republik Kongo. Eine Region, die seit mehreren Jahrzehnten unter den Folgen bewaffneter Konflikte leidet. Ich bin außerdem Mitglied der Bürgerbewegung Lucha, La Lutte pour le Changement, die sich für Demokratie, gute Regierungsführung und die Achtung der Menschenrechte einsetzt. Darüber hinaus koordiniere ich in der Demokratischen Republik Kongo die Kampagne Tête pour le Climat, die sich für den Erlass illegaler und unrechtmäßiger Schulden der Länder des Südens einsetzt, damit diese Länder mehr in soziale Gerechtigkeit, Klimaanpassung und nachhaltige Entwicklung investieren können. Mein Engagement konzentriert sich auf drei Schwerpunkte: Klimagerechtigkeit, soziale Gerechtigkeit bzw. Verteilungsgerechtigkeit und die Förderung der Menschenrechte. Vor Ort organisiere und mobilisiere ich täglich junge Menschen, durch Konflikte vertriebene Frauen, indigene Völker und andere marginalisierte Gemeinschaft, um gemeinsam positive, gewaltfreie Alternativen zu den Krisen zu entwickeln, die den Osten des Kongo heimsuchen.
9: Diese Krisen werden sowohl durch bewaffnete Konflikte als auch durch die Ausbeutung und Kontrollen natürlicher Ressourcen sowie durch strukturelle Ungleichheiten geschürt, unter denen unsere Bevölkerung leidet.
4: Unsere Aktivitäten nehmen verschiedene Formen an. Insbesondere führen wir die Kampagne Congo Fossil Free durch, um gegen die Ausweitung fossiler Projekte in unserem Land vorzugehen. Wir unterstützen Frauen und Mädchen, die sexuelle Gewalt überlebt haben. Wir fördern traditionelles Wissen im Umweltschutz und setzen uns für die Stärkung arbeitsloser Jugendlicher ein, darunter auch solche, die früher mit bewaffneten Gruppen in Verbindung standen und heute versuchen, ihr Leben in Frieden neu aufzubauen. Unsere Arbeit findet unter besonders schwierigen Bedingungen statt. Die Unsicherheit ist allgegenwärtig. Bewaffnete Gruppen verbreiten weiterhin Angst in vielen Ortschaften. Menschenrechtsverteidiger sind willkürlichen Verhaftungen, Einschüchterungen, Drohungen, Entführungen und manchmal sogar Freiheitsberaubungen ausgesetzt. Hinzu kommt der Mangel an notwendigen finanziellen Mitteln, der unsere Fähigkeiten in allen Gemeinschaften zu intervenieren, die unsere Unterstützung benötigen, erheblich einschränkt. Mein persönliches Engagement entstand aus tiefer Empörung über die Realität, in der mein Land lebt. Die Demokratische Republik Kongo ist eines der ressourcenreichsten Länder der Welt. Dennoch lebt ein großer Teil der Bevölkerung weiterhin in extremer Armut. Dieses Paradoxon hat mich schon immer empört.
5: Mich haben auch die Erkenntnisse geprägt, dass Gewalt für viele eine ganz alltägliche Ausdrucksform ist. Angesichts dessen habe ich mich für den Weg der aktiven Gewaltfreiheit entschieden. Ich habe beschlossen, meine Energie darauf zu verwenden, eine glaubwürdige Alternative zur Gewalt aufzubauen, um unser Volk die Chance zu geben, in Würde, Gerechtigkeit und Frieden zu leben. Als junge Führungskraft in der Demokratischen Republik Kongo habe ich erkannt, dass es nicht mehr ausreicht, nur zu beobachten oder Missstände anzuprangern. Es galt zu handeln. Es galt, diese Verantwortung zu übernehmen. Diese Überzeugung leitet heute jedes meiner Handlungen. Für die Zukunft möchten wir mehrere strategische Initiativen verstärken. Wir wollen den Kampf gegen den illegalen Bergbau intensivieren, der die Konflikte im Osten des Landes schürt. Wir wollen die demokratischen Prinzipien und den Rechtsstaat gegen jeden Versuch verteidigen, die demokratischen Errungenschaften in Frage zu stellen. Wir wollen Programme zur wirtschaftlichen Stärkung von Frauen und jungen Mädchen entwickeln. Wir wollen die psychosoziale Betreuung junger Menschen, die unter dem Trauma des Krieges leiden, verstärken und den Sport als Instrument für Frieden und soziale Zusammenhalt fördern.
9: Wir möchten außerdem unseren Kampf gegen die Ausweitung fossiler Projekte in den Schutzgebieten des Kongo-Beckens fortsetzen. Wir möchten die Auseinandersetzung mit den Zusammenhängen zwischen künstlicher Intelligenz im Justizwesen, Bergbau und Umweltgerechtigkeit vertiefen. Und schließlich möchten wir die Kunst als Instrument der kollektiven Heilung, des Dialogs und des sozialen Wandels fördern. Heute möchte ich einen aufrichtigen Appell an das Schweizer Volk und an alle Menschen richten, die uns zuhören. Wir brauchen ihre Solidarität. Wir brauchen Partner, die unsere Initiativen vor Ort unterstützen können. Wir brauchen Kontakte zu Organisationen, Stiftungen, Universitäten und Bürgerinnenbewegungen, die dieselben Werte teilen wie wir. Wir brauchen Räume für den Dialog, Konferenzen, Fortbildungen und Möglichkeiten, damit die Stimmen der betroffenen Gemeinschaften auf internationaler Ebene Gehör finden. Ihre Unterstützung kann dazu beitragen, die Bemühungen der lokalen Akteurinnen zu verstärken, die jeden Tag, oft unter Einsatz ihrer eigenen Sicherheit, daran arbeiten, eine gerechtere und friedlichere Zukunft aufzubauen. Die Lage im Osten des Kongo ist nicht nur eine kongolesische Angelegenheit. Sie betrifft die ganze Welt. Die aus unserem Untergrund gewonnenen Mineralien versorgen die globalen Produktionsketten. Die Wälder des Kongo-Beckens spielen eine wesentliche Rolle bei der Regulierung des globalen Klimas.
4: Die Herausforderungen, denen wir gegenüberstehen, sind daher auch gemeinsame Herausforderungen. Die Antworten erfordern, die auf Solidarität, Gerechtigkeit und gemeinsame Verantwortung beruhen. Ich danke Ihnen von ganzem Herzen für Ihr offenes Ohr, Ihre Aufmerksamkeit und Ihr Engagement im Rahmen von Demande Pligiste. Es lebe die Demokratische Republik Kongo, es lebe die internationale Solidarität und schließlich es lebe der friedliche und gewaltfreie Kampf. Ich danke euch.
10: Bonjour, je suis Léon Mugisho, activiste pour le climat.
11: Hallo, ich bin Léon Mugisho, Klimaaktivist. Ich lebe in Bukavu im Osten der Demokratischen Republik Kongo, einer Region, die nach wie vor von Rebellen besetzt ist. Ich arbeite bei der Organisation Rise Up Movement Kongo, einer Jugendorganisation, die in verschiedenen Bereichen tätig ist, darunter auch in der Klimabildung mit Kampagnen an Schulen. Wir führen Kampagnen in Schulen mit Schülerinnen durch, veranstalten aber auch Workshops und Webinare mit Jugendlichen, um sie über den Klimawandel zu informieren und ihnen zu zeigen, wie sie in ihrer Gemeinde einen Beitrag leisten und ihr Fachwissen zum Wohle ihrer Gemeinschaft einbringen können. Außerdem setzen wir uns für den Klimaschutz ein, denn wie Sie sicher wissen, befinden wir uns in einem französischsprachigen Land und wenn es um internationale Aktivitäten geht, insbesondere im Bereich des Klimawandels und der Umwelt, finden all diese Diskussionen dort auf Englisch statt. Und wir als junge Menschen aus französischsprachigen Gemeinschaften sehen uns in jedem Fall mit einer großen Sprachbarriere konfrontiert. Und viele in unserer Gemeinschaft, insbesondere die Jugendlichen, können oft nicht verstehen oder nachvollziehen, was in diesen Diskussionsrunden zum Klimawandel vor sich geht. Und aus diesem Grund betreiben wir diese Lobbyarbeit. Dorthin gehen wir, die bereits über Englischkenntnisse verfügen. Und wir tragen die Stimmen unserer Gemeinschaften, die Stimmen der Jugendlichen aus unserer Gemeinschaft, damit man dort in diesen Gremien auf sie wartet. Und schließlich setzen wir uns auch für die Energiewende und einen gerechteren Übergang ein. Denn wir sind ein Land, das über vielfältige Ressourcen verfügt, sei es im Forst oder im Bergbau. All diese Ressourcen tragen zur Energiewende bei, doch leider werden die Gemeinschaften hier im Kongo allzu oft von der technologischen Entwicklung und der Energiewende ausgeschlossen. Deshalb setzen wir uns dafür ein, dass auch sie von dieser Technologie profitieren können, dass auch sie von diesen verschiedenen Dingen profitieren können, die für die Gemeinschaft von Bedeutung sein können. Insbesondere was den Zugang zu Energie betrifft. Und derzeit arbeiten wir an Programmen zum Kapazitätsaufbau. Wir haben festgestellt, dass viele junge Menschen kaum Kenntnisse in den Bereichen Umweltschutz und Klimawandel haben. Deshalb haben wir Projekte zur Klimabildung ins Leben gerufen. Im Bildungsbereich führen wir dieses Programm zum Kapazitätsaufbau auf lokaler und nationaler Ebene durch, damit junge Kongolesinnen erfahren, was vor sich geht und wissen, wie sie ihren Beitrag leisten können. Denn es handelt sich um kompetente junge Menschen, aber sie können ihr Fachwissen nicht einbringen, wenn sie nicht wissen, was derzeit wirklich in der Welt geschieht, insbesondere im Hinblick auf den Klimawandel. Die Herausforderungen, denen wir gegenüberstehen, sind vor allem sicherheitspolitischer Natur und betreffen den Zugang zu verschiedenen Regionen, da überall Unsicherheit herrscht. Hinzu kommen logistische Herausforderungen, da unsere Region bereits seit 1,5 Jahren besetzt ist, was bedeutet, dass unsere Einnahmequellen nicht mehr bestehen. Das führt dazu, dass wir Schwierigkeiten haben, beispielsweise bestimmte Aktivitäten vor Ort zu organisieren oder vielleicht die am stärksten betroffene Gemeinde zu erreichen bzw. ihnen Hilfe zukommen zu lassen. Und genau das schafft wirklich eine große Barriere zwischen uns, den Akteuren und Akteurinnen der Zivilgesellschaft und den Umweltschützerinnen. Das ist jedenfalls eine Herausforderung, vor der wir stehen, und es ist nicht wirklich einfach. Aber wir handeln weiterhin, auch wenn wir dies heimlich tun, da wir wegen diesen Rebellenbewegungen, die Rebellenbewegungen von 2023, die hier aktiv sind, keine öffentlichen Demonstrationen abhalten können. Und ich persönlich habe mich in diesem Kampf engagiert, weil ich diese Herausforderung erkannt habe. Als Lehrer hatte ich festgestellt, dass die Schülerinnen kaum Kenntnisse über den Klimawandel und den Umweltschutz haben. Deshalb dachte ich mir, dass es vielleicht nicht nur die Schülerinnen an meiner Schule betrifft, sondern dass es sich vielleicht um ein allgemeines Phänomen handelt. Und deshalb haben wir diese Veranstaltungen oder Rahmenprogramme zur Klimabildung ins Leben gerufen, um möglichst viele junge Menschen und Schülerinnen zu erreichen, damit sie darüber informiert werden, was gerade passiert und wie sie sich dazu beitragen, wie sie dazu beitragen und in unserer Gemeinschaft Veränderung bewirken können. Was mich persönlich motiviert, ist zu sehen, wie die Demokratische Republik Kongo über all diese Reichtümer verfügt und wie junge Menschen davon profitieren können. Vor allem vielleicht durch die Gründung von Start-ups und die Schaffung von Arbeitsplätzen. Denn hier stehen wir immer noch vor der Herausforderung des Zugangs zu Arbeitsplätzen. Und junge Menschen können ihre Ideen bündeln und herausfinden, wie sie wirklich positive Veränderungen in der Gemeinschaft bewirken können. Und dabei Selbstständigkeit in verschiedenen Bereichen entwickeln, die sie dann angehen werden. Was die Zukunft angeht, wollen wir auf jeden Fall den gleichen Bildungsweg weiterverfolgen. Auf jeden Fall wollen wir weiter daran arbeiten, damit die Douai weiter bestehen. In Anführungszeichen Douai. Wie gesagt, für die Zukunft wollen wir auf jeden Fall so weitermachen, vielleicht den Prozess sogar beschleunigen und wirklich so viele Menschen wie möglich erreichen, damit sie informiert bleiben. Denn als wir diesen Kampf begonnen haben, waren wir noch wenige. Aber mittlerweile gibt es viele junge Menschen, die es verstanden haben und sich bereits engagieren. Das ist jedoch nur möglich geworden, weil es eine Idee gab. Irgendwie waren da wir, die jungen Menschen, die sich engagiert haben und sich gesagt haben, wir müssen auch andere junge Menschen darüber informieren, was in der Welt passiert, was in unserer Region passiert. Sie sollen wissen, wenn es Überschwemmungen gab, wenn es Erdrutsche gab, wenn es Wellen oder Hitzewellen gab, das ist keine Hexerei, sondern der Klimawandel, der sich auf den Alltag auswirkt. Die Menschen in der Schweiz können wir vielleicht um Unterstützung bitten. In Unterstützung, wie sie die Congo Basin Alliance uns weiterhin bei den verschiedenen Aktivitäten gewährt, die wir hier vor Ort durchführen. Auf jeden Fall können die Menschen in der Schweiz diesen Weg fortsetzen und junge Kongolesinnen Chancen bieten, vor allem uns jungen Menschen hier im Osten, denen es wirklich an Arbeit und Beschäftigungsmöglichkeiten mangelt. Bleibt auf jeden Fall immer an unserer Seite, helft uns, unseren Forderungen Gehör zu verschaffen und bekannt zu machen, was wir hier tun. Und das könnte dazu beitragen, es könnte wirklich dazu beitragen, das Potenzial der jungen Kongolesinnen auf internationaler Ebene bekannt zu machen. Aber auch dazu, junge Menschen weiterhin zu unterstützen. Junge Menschen, die die Möglichkeit haben, an internationalen Konferenzen teilzunehmen. Sie stets zu fördern und zu unterstützen, damit diese Stimmen dort die Stimmen der jungen Kongolesinnen sein können. Und in diesen internationalen Gremien stets Gehör finden. Vielen Dank und vielen Dank für Ihre Aufmerksamkeit. Ich hoffe, dass wir vielleicht eines Tages die Gelegenheit haben werden, uns persönlich wiederzusehen. Ich weiß nicht, ob das hier in der Schweiz sein wird oder irgendwo anders auf der Welt. Und nochmals vielen, vielen Dank für die Gelegenheit. Vielen Dank.
12: Merci encore une fois de m'avoir donné cette opportunité. Merci.
13: Bonjour Radio Suisse, merci pour cette belle occasion.
11: Guten Tag Radio Suisse, vielen Dank für diese großartige Gelegenheit. Diese Plattform ist für die kongolesische Gemeinschaft sehr wichtig. Mein Name ist Didier, ich bin ein junger Aktivist für Menschenrechte und Klimagerechtigkeit. Ich bin Gründer des Vereins Youth for Green Nature, der in der Demokratischen Republik Kongo und international durch Solidaritätsaktionen aktiv ist. Außerdem bin ich ehrenamtliches Mitglied des Netzwerks Congo Basin Alliance. Die Vision von Youth for Green Nature ist es, dass die Jugend im Kongo und in Afrika gebildet und selbstbestimmt ist und in der Lage ist, eine nachhaltige Zukunft zu fördern, die von Klimagerechtigkeit, Resilienz und sozialer Gerechtigkeit geprägt ist. Daher umfasst der Hauptaktionsbereich von Youth for Green Nature Umweltbildung, den Erhalt der Artenvielfalt, die Stärkung der Resilienz von Gemeinschaften sowie das Eintreten für soziale und Klimagerechtigkeit. Wir alle wissen, dass die Demokratische Republik Kongo ein großes Land ist, das über immense natürliche Ressourcen und sehr fruchtbaren Boden verfügt und zu den wohlhabendsten Ländern der Welt zählt. Enttäuschend ist jedoch, dass wir Kongolesinnen diesen Reichtum lediglich als eine Geschichte betrachten, die man in der Schule lernt. Denn von 100% der Kongolesinnen profitieren mehr oder weniger nur 1% tatsächlich vom Reichtum des Kongo. Natürlich ist dies ein Prozentsatz, der mit dem Ausland geteilt wird, um dessen Schutz zu gewährleisten und ihm zu helfen, an der Macht zu bleiben. Und genau hier liegen die großen Probleme des gesamten Landes seit der Unabhängigkeit. Daher haben wir, die jungen sozialen Führungskräfte, eine große Aufgabe zu bewältigen, die über die Grenzen des Kongos hinausgehen. Ich möchte darauf hinweisen, dass es neben den aktuellen Problemen bereits seit der Unabhängigkeit weitere gab. Und so ist die Demokratische Republik Kongo heute durch eine Reihe humanitärer Krisen geschwächt und nun zu den ersten humanitären und ökologischen Notlagen. Zunächst einmal begrüße ich die Bemühungen der Kongolesinnen in der Diaspora, insbesondere der Congo Basin Alliance und anderer, die nicht untätig geblieben sind. Sie haben sich in voller Solidarität mit anderen zusammengeschlossen, um ein System zur dringenden Bewältigung der aktuellen humanitären Krise zu schaffen. Das ist lobenswert und sollte gefördert werden. Man darf jedoch nicht außer Acht lassen, dass eine nachhaltige Lösung dringend erforderlich ist. Nicht nur für das Überleben der gefährdeten Gemeinschaften, sondern auch, um ihnen beizubringen, selbstständig zu werden und sich Wissen anzueignen, das sie überall anwenden können, sei es während Konflikten oder Notfällen wie den jüngsten oder in der Zeit nach Konflikten, also im normalen Leben. Deshalb sehen wir bei Youth for Green Nature neben der Klimabildung auch die Stärkung der Widerstandsfähigkeit der Gemeinschaft als dringliche Aufgabe an. Zu diesem Zweck haben wir ein Vorzeigeprojekt im Bereich der Agrarökologie konzipiert, das natürlich auf dringende Probleme wie die Nahrungsmittelkrise oder die ökologische Ernährung und Anpassung eingeht, aber dank seiner Weiterentwicklung langfristig auch zu einer wirtschaftlichen, tragfähigen Aktivität werden kann. Das war ein großes Projekt. Leider stellt es uns vor eine Herausforderung jetzt. Eine Herausforderung, warum? Weil es nicht einfach ist, Partner zu finden, die ein solches Projekt finanzieren können. Und unser Team besteht aus einfachen Studierenden, die selbst mit dem Dilemma konfrontiert sind, ihre Studiengebühren bezahlen zu müssen. Daher ist es für uns schwierig, diese Finanzierung auf die Reihe zu bekommen. Viele Partner konzentrieren sich leider auf Straßenaktionen und den Druck gegen UmweltverschmutzerInnen. Das ist natürlich auch sehr gut, sehr, sehr gut. Aber wir müssen solche Aktionen durchführen und gleichzeitig daran denken, selbst einen Wandel herbeizuführen, für den Fall, dass sich diese UmweltverschmutzerInnen als unantastbar erweisen. Lasst uns also sicher sein, dass wir um jeden Preis einen nachhaltigen Wandel herbeiführen müssen. Vor allem, um auf die dringenden Notlagen zu reagieren, die sich heute stellen. Wie in Palästina, im Osten meines Landes, im Sudan, in Somalia, in Libanon und in anderen Regionen. Das Engagement von Youth for Green Nature im Osten der Demokratischen Republik Kongo entstand aus einer anhaltenden humanitären und ökologischen Notlage. In einer Region, die durch die Folgen bewaffneter Konflikte verwüstet ist und in der die Zivilbevölkerung die ersten Opfer von Zwangsumsiedlungen und Ernährungsunsicherheit ist, hat der traditionelle Ansatz der Nothilfe seine Grenzen gezeigt. Daher hat sich Youth for Green Nature dafür entschieden, sich für die Agrarökologie einzusetzen, um eine strukturelle und nachhaltige Lösung anzubieten. Und meine persönliche Motivation beruht auf zwei Säulen. Die erste Säule ist die Widerstandsfähigkeit gegenüber Unterdrückung. An dieser Stelle möchte ich Ihnen mitteilen, dass ich selbst mit Unterdrückung, Zwangsumsiedlung und Drohungen durch bewaffnete Gruppen konfrontiert war, die unsere Ressourcen geplündert und unsere Ökosysteme zerstört haben. Ich habe verstanden, dass die Agrarökologie eine Form des friedlichen Widerstands ist. Sie ist ein Weg, eine gesunde Umwelt zu fördern. Aber auch als aktives Mitglied der Gemeinschaft sehe ich die Agrarökologie als ein wirkungsvolles pädagogisches Instrument. Sie ermöglicht es, den jüngeren Generationen die Schlüssel zu einer Entwicklung zu vermitteln, die Zukunft nicht der Gegenwart opfert. Zudem wäre es eine Möglichkeit, der Jugend und der ahnungslosen oder vielleicht sehr wohl ahnungslosen Regierung zu verdeutlichen, dass die Entwicklung der Demokratischen Republik Kongo nicht nur auf Bodenschätzen beruht.
13: Youth for Green Nature a un plan d'action annuel qui malheureusement n'a pas trouvé de partenaires ou de financement jusqu'à présent. Dans ce plan,
11: es sind nicht nur Bodenschätze, die die Entwicklung der Demokratischen Republik Kongo vorantreiben können. Vielmehr stellen diese Bodenschätze ein Unglück für das kongolesische Volk dar. Und darüber hinaus geht es nach meiner Meinung nach, den Zugang zu gesunden Lebensmitteln und zu landwirtschaftlichen Methoden zu gewährleisten, die den Boden schützen. Darin liegt die Bedeutung der Agrarökologie. Als Zukunftsprojekt verfügt Youth for Green Nature über einen jährlichen Aktionsplan, für den bisher leider noch kein Partner und keine Finanzierung gefunden wurde. Zu diesen Plänen gehören das Klimabildungsprojekt, das Programm zur Klimaanpassung, die Wiederaufforstung, Schulungen zu Aktivismus und Führungskompetenzen und so weiter. Was die Finanzierung angeht, sind wir derzeit auf der Suche nach PartnerInnen, die uns dabei helfen können, die notwendigen Mittel zu mobilisieren, damit wir vor allem unsere kleinen und großen Projekte umsetzen können. An die Schweizer Gemeinschaft bzw. an die Menschen in der Schweiz richten wir einen Aufruf zur Unterstützung. Youth for Green Nature ist eine zu 100% von Jugendlichen getragenen Organisation, deren MitgliederInnen entschlossen sind, einen nachhaltigen Wandel in der Demokratischen Republik Kongo und in Afrika insgesamt herbeizuführen. Jede Unterstützung ist für uns von entscheidender Bedeutung, um unsere Ziele zu erreichen und uns gemeinsam für benachteiligte Gemeinschaften einzusetzen. Solidarität mit unseren Aktionen ist also sehr wichtig, aber auch die Mobilisierung von Finanzmitteln und Partnerschaften ist von entscheidender Bedeutung. Kurz gesagt, für jegliche Kontaktaufnahme verweise ich Sie an die Congo Basin Alliance oder an Tamara. Vielen Dank und danke auch für diese Gelegenheit. Ich freue mich sehr, meine Stimme für Millionen der Kongolesinnen zu erheben und hoffe, dass eine nachhaltige Welt möglich ist. Außerdem hatte ich dadurch die Möglichkeit, an bestimmten Konferenzen teilzunehmen, um diesen kongolesischen Gemeinschaften eine Stimme zu geben. Meine Motivation sind ganz einfach die Rückmeldungen, die ich aus der Gemeinschaft erhalten habe. Sobald sie informiert sind, werden sie ihrerseits zu AusbilderInnen für andere und fungieren als VermittlerInnen, um die richtigen Informationen zum Klima und ihrer Gemeinschaft in ihrer Gemeinschaft weiterzugeben. Einige setzen bereits Maßnahmen im Rahmen lokaler Initiativen um.
14: Pour ceux qui nous suivent en Suisse en ces moments, le jeune
11: für alle, die uns derzeit in der Schweiz folgen, die jungen Menschen der Rwaizab-Bewegung im Kongo benötigen Unterstützung beim Kapazitätsaufbau. Sie benötigen Material, um ihre Arbeit im Bereich der Klimabildung und im Kampf gegen Klimagerechtigkeit weiterhin erfolgreich fortsetzen zu können. Sie müssen an den internationalen Verhandlungstischen vertreten sein, an denen über die Zukunft der Kongolesinnen entschieden wird. Es ist klar geworden, dass über den Kongo nicht mehr ohne die Kongolesinnen entschieden werden darf. Daher ist jede Form der Unterstützung, die uns dabei weiterhilft, diese genannten Ziele zu erreichen, sehr nützlich und lobenswert. Damit Ruanda den Gemeinden im Osten des Kongos und der Gemeinden in der Demokratischen Republik Kongo weiterhin helfen können. Und ich möchte betonen, wenn es dem Kongo gut geht, geht es auch Afrika gut. Und wenn es Afrika gut geht, geht es der ganzen Welt gut.
14: Et si l'Afrique va bien, c'est le monde qui va bien.
8: Voilà, bonjour Tamara, bonjour à toute l'équipe.
11: Hallo Tamara, hallo an das ganze Team, das gerade in der Sendung ist. Mein Name ist Parfait Mushanganya. Ich bin ein junger Aktivist, der sich für die Gemeinschaft einsetzt. Ich lebe in der Demokratischen Republik Kongo im Osten des Landes, hauptsächlich in der Stadt Bukavu, die derzeit von der Rebellenbewegung M23 besetzt ist. Ich engagiere mich in der Bewegung Mouvement Congo, aber auch bei der Nfosi Oki DRC. Beides Bewegungen, die sich jeweils zum Ziel gesetzt haben, den Klimawandel zu bekämpfen. Insbesondere durch Klimabefähigung mittels Klimabildung und durch das Eintreten für den Ausstieg aus fossilen Energien in der Demokratischen Republik Kongo und in ganz Afrika. Derzeit arbeite ich an Kampagnen zur Friedens- und Klimabildung in unserer Gemeinde. Bei diesen Initiativen liegt der Schwerpunkt darauf, jeder sozialen Gruppe meiner Gemeinde sowie jeder einzelnen Person in meiner Gemeinde oder in der Region verständlich zu machen, dass sich unser Klima verändert und dass unsere Gewohnheiten, unser Verhalten, unser Handeln, aber auch unsere Entscheidungen erhebliche Auswirkungen auf dieses Klima haben. Ich setze mich zudem für eine Botschaft des Friedens zwischen den kongolesischen Gemeinschaften ein, aber auch für eine Botschaft des Friedens zwischen den Gemeinschaften und der Natur. Ich setze mich dafür ein, dass jede Gemeinschaft sich der klimatischen Ungerechtigkeit bewusst wird, aber auch der Kolonisierung, unter der wir alle leiden. Was die Herausforderungen betrifft, von denen wir vor Ort berichten werden. Derzeit gibt es sehr viele davon und sie werden durch die politische Lage, die Sicherheitslage, aber auch die gesundheitliche Situation in der Region noch verschärft. Wir Aktivistinnen und Mitstreiterinnen, die vor Ort tätig sind, haben derzeit Angst, uns öffentlich sichtbar zu machen, um auf unsere Anliegen aufmerksam zu machen, da die derzeitige Rebellenbewegung dies nicht zulässt. Tausende von Aktionen stehen derzeit unter strenger Überwachung. In den Dörfern, in der Stadt und in den Stadtrandgebieten ist die militärische Präsenz noch weiter verstärkt worden. Wir haben Probleme beim Zugang zu verlässlichen Informationen, wenn wir vor Ort tätig sind. Denn viele Menschen, mit denen wir uns derzeit treffen, stehen in enger Zusammenarbeit mit der Bewegung M23. Es fällt uns schwer, mit diesen Menschen vor Ort in Kontakt zu treten, da sie unseren Aufenthaltsort preisgeben oder bestimmte Informationen über uns weitergeben können, was unser Leben, aber auch unsere Arbeit gefährden kann. Wir haben gesundheitliche Probleme aufgrund der neuen Variante der Ebola-Epidemie, die derzeit in der Region grassiert. Ja, das macht es wirklich unmöglich. Es erlaubt uns nicht, eine Gruppe von Menschen für eine Schulung oder einen Workshop jeglicher Art zusammenzubringen. Wir haben dort diese Probleme. In bestimmten Teilen der Stadt sind wir nicht zugänglich, weil die Rebellen überall sind. Sie besetzen fast alle Teile der Stadt. Daher ist es für uns derzeit sehr, sehr schwierig, Aufklärungsarbeit zu leisten und bestimmte soziale Akteurinnen zu treffen. Und die größten Probleme, die wir haben, sind die Schwierigkeiten beim Zugang zu Finanzmitteln. Wir haben nicht wirklich Mittel, um unsere Projekte oder Initiativen fortzusetzen. Wir haben Aufklärungsarbeit an Schulen und Universitäten geleistet, mussten diese aber einstellen, weil die Mittel gestrichen wurden, was unseren Fortschritt und unsere Entwicklung ernsthaft gefährdet. Wir haben uns für solche Projekte engagiert, zum Beispiel für Friedens- und Klimabildung. Denn das ist ein sehr wichtiges Thema, da die Gemeinden lange Zeit unterinformiert und falsch informiert waren.

0: im Dienste des Klimaschutzes und des Friedens zu engagieren. Abgesehen davon hatten wir vor, uns zu mobilisieren und einen Vorortbesuch in den Bergbaustandort durchzuführen, um alle dort begangenen Menschenrechtsverletzungen zu dokumentieren und die Zahl der dort arbeitenden Kinder, aber auch der Frauen zu erfassen. Das wird jedoch etwas schwieriger, da uns die finanziellen Mittel fehlen und die Sicherheitslage das nicht zulässt. Mich persönlich motiviert die Tatsache, dass mein Engagement für solche Initiativen einen Beitrag zur Bildung meiner Generation, der heutigen Generationen, aber auch der künftigen Generationen leisten kann. Außerdem kann mein Engagement die nachhaltige Entwicklung meines Landes, aber auch des gesamten Planeten beeinflussen. Denn Sendungen wie diese können dazu beitragen, unsere Stimmen über unsere Grenzen hinaus zu verstärken. In den kommenden Tagen planen wir, jährliche Konferenzen zu organisieren, bei denen wir alle sozialen Schichten der Region zusammenbringen können, darunter Hochschullehrerinnen, Schülerinnen, Studierende, Vertreterinnen der Zivilgesellschaft und Vertreterinnen der indigenen Gesellschaft. Wir sind gerade dabei, sie anzurufen und nach einige von ihnen zusammenzubringen. Wir hoffen, dass bis dahin, wenn sich die Lage beruhigt hat, wir es mit der Hilfe aller schaffen können. Deshalb habe ich mich übrigens auch für die Gelegenheit bedankt, in dieser Sendung erneut zu Wort kommen zu dürfen. Und Sie, die hier in der Schweiz sind, alle, die sich derzeit in der Schweiz aufhalten, können uns weiterhin so unterstützen, wie Sie es immer tun, etwa durch diese Sendung, indem Sie den Stimmen der kongolesischen Gemeinschaft und den Stimmen der kongolesischen Aktivistinnen Gehör verschaffen, die schutzbedürftig sind und sich derzeit unter der Besatzung der Rebellen befinden. Ihr könnt uns helfen, Spenden zu sammeln, wenn ihr könnt, um uns zu unterstützen, damit wir unsere Aktivitäten und Initiativen weiterführen können. Und persönlich würde ich mich freuen, wenn ihr mich unterstützen könntet. Genau, ich bitte um Unterstützung, denn derzeit plane ich die Teilnahme an meiner ersten COP, die in der Türkei stattfinden wird. Ich bitte da um Unterstützung.
1: Si vous pouvez pour nous soutenir, pour continuer à soutenir nos activités et nos initiatives. Et personnellement, je peux vouloir que vous puissiez me soutenir. Moi, parfait, je demande un soutien parce que actuellement, je suis en train de prévoir participer à ma première COP qui va s'organiser, qui sera organisée en Turquie. Je demande un soutien.
0: Ich bitte um Hilfe, ganz gleich in welcher Form, sei es zur Unterstützung meiner Arbeit, meines Engagements oder meiner Rückkehr in den Kongo. Das ist alles, was Sie tun können, um uns zu unterstützen. Denn unsere derzeitige Situation erlaubt es uns wirklich nicht, uns selbst zu finanzieren oder uns aus eigener Kraft voranzubringen. Deshalb habe ich an euch in der Schweiz, an die Menschen, mit denen wir zusammenarbeiten, an die Congo Basin Alliance und an alle, mit denen ihr zusammenarbeitet, appelliert, uns zu unterstützen, damit wir einen Ausweg aus dieser misslichen Lage hier finden können. Das war's. Mehr hatte ich nicht zu sagen. Danke an euch, danke an das gesamte Team und damit wünsche ich euch einen schönen Abend und einen schönen Nachmittag.
1: De ces pétrins ici, de cette situation. Voilà, c'est tout ce que j'avais à dire. Merci à Tamara, merci à toute l'équipe. Et voilà, bonne soirée et bon après-midi.

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3: Hallo zusammen, es ist Freitag, der 26. Juni und ihr hört die Infosendung auf 97,5 MHz. Heute im Studio bin ich, Yannick.
4: Ich bin Honey.
5: Ich bin Antenne.
6: Ich bin Sidonia.
3: Und wir begrüßen euch ganz herzlich, schön seid ihr dabei. Sidonia, möchtest du uns einen Überblick geben, was uns in der heutigen Sendung so erwartet?
6: Yes, in den widerständigen Gedenktagen erinnern wir an die Gründung von Frelimo, das ist die Befreiungsorganisation oder war die Befreiungsorganisation Mosambik. Und dann berichten wir von einem Feminizid, der bereits der 14. Feminizid in der Schweiz im Jahr 2026 ist. Wir machen weiter mit einem Bericht aus dem Besslergut von Free Meru, die immer wieder von der Situation und dem Knastalltag berichten. Dann geht es um die Verurteilung von Anti-ICE-AktivistInnen, die zu über 450 Jahren Knast verurteilt wurden. Da machen wir auch noch einen Bezug zu den Filton 24 in England und auch den Ulm 5 in Deutschland. Dann gibt es noch einen Beitrag zu

Europol, wo die EU aufrüstet, und eine Nachricht zu dem erfolgreich beendeten Hungerstreik in Prosfigica. Ich glaube, das war alles, oder? Habe ich etwas vergessen? Nein. Dann beginnen wir mit den widerständigen Gedenktagen.

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1: In den widerständigen Gedenktagen werfen wir einen Blick zurück auf vergangene Kämpfe und ihre Akteurinnen. Wir denken, dass sich Geschichte von unten schreibt und wollen in diesem Gefäß in Erinnerung an vergangene Kämpfe Kraft und Energie finden für die Kämpfe im Hier und Jetzt. Heute reden wir über einen antikolonialen Moment in der Geschichte, über die Gründung der Frelimo in Mosambik im Jahr 1962.

0: Am 25. Juni 1962 gründete sich die bewaffnete Befreiungsorganisation Mosambiks, FRELIMO. Das gleiche Datum, der 25. Juni, 13 Jahre später, 1975, markiert auch die Unabhängigkeit von Mosambik. Es ist also der 25. Juni ist zum einen die Gründung dieser Befreiungsorganisation und dann eben auch das Datum der Unabhängigkeit von Mosambik. Mosambik war seit Beginn des 16. Jahrhunderts eine portugiesische Kolonie. Die portugiesische Herrschaft weitete sich schrittweise aus und umfasste schließlich um die Wende vom 19. zum 20. Jahrhundert das gesamte Gebiet des heutigen Mosambiks. Vor allem unter dem Regime des Estado Novo führte Portugal im Laufe des 20. Jahrhunderts gezielte koloniale Verwaltungsstrukturen ein, um die Kontrolle über seine Überseegebiete zu festigen. Portugal regierte seine Kolonien mit einem extrem brutalen System. Die Menschen wurden verarmt, rassistisch diskriminiert und im eigenen Land isoliert. Die Kolonialherrschaft setzte Zwangsarbeit durch und etablierte im Landesinneren ein halbfeudales Herrschaftsmodell, das sogenannte Chibalo, mit verpflichtenden landwirtschaftlichen Produktionsquoten, die häufig die Existenzgrundlage der Bevölkerung gefährdeten. Im Jahr 1950 konnte gerade mal 1% der Bevölkerung wählen, Protest wurde hart bestraft und Gewerkschaften und linke Opposition unterdrückt. Das in den Kolonien sowie auch in Portugal selbst, also das mit den linken Oppositionen, die unterdrückt werden. Gerade im Jahr 1930 in der faschistischen Diktatur unter Salazar verschärfte sich die portugiesische Kolonialpolitik. Schon in den Anfang 60er Jahren organisierten sich junge Mosambikanerinnen im Exil, um die Befreiung des Landes zu kämpfen. Es gibt da verschiedene Organisationen, wie zum Beispiel UDENAMO, MANU oder UNAMI. Sich antikolonial zu organisieren oder Forderungen auf die Straße zu tragen, gestaltete sich immer als schwierig und wurde mit Gewalt und Repression begegnet. So gab es im Jahr 1960 in Mueda, Cabo Delgado, eine große friedliche Demonstration, bei der 600 Menschen brutal von der portugiesischen Kolonialmacht niedergeschossen wurden. Das als Beispiel, dass Verhandlungen und friedliche Proteste nicht funktionierten, um mit Lissabon zu verhandeln. Portugal war nämlich wirtschaftlich abhängig vom Extraktivismus und der Ausbeutung von Mosambik und nutzte so alle zur Verfügung stehenden brutalen Mittel, um den Kolonialzustand aufrechtzuerhalten. Die Gründung der bewaffneten Befreiungsorganisation FRELIMO, also die Frente de Liberação de Moçambique, Befreiungsfront Mosambiks, am 25. Juni 1962, markierte eine neue Phase im Kampf gegen die portugiesische Kolonialmacht. Die Befreiungsfront gründete sich im Exil in Tansania an einer Konferenz in Dar es Salaam. Die drei vorher erwähnten Organisationen fusionierten zu einer und organisierten sich unter marxistisch-leninistischen Prinzipien. Zwei wichtige Personen innerhalb der FRELIMO waren die Gründer Eduardo Mondlane und Samora Michel. Eduardo Mondlane wurde 1969 durch eine Autobombe ermordet und Samora Michel stirbt in einem kontroversen Flugzeugabsturz. Hier ein kurzes Zitat von Samora Michel. Zitat: Er wurde auch dann der erste Präsident Mosambiks nach der Unabhängigkeit.
1: GenossInnen, unsere Geschichte bestätigt, dass die treibende Kraft der Geschichte der Klassenkampf ist. Klassenkampf war und ist Realität auf dem afrikanischen Kontinent.
0: Die Befreiung von Frauen stand auch im Zentrum innerhalb des Kampfes für nationale Befreiung. Josina Muntemba Machel als wichtige Revolutionärin in diesem Kontext. Nach ihr ist auch der Nationale Frauentag in Mosambik am 7. April gewidmet. Dann, bereits im Januar 1963 reist eine erste Gruppe von MosambikanerInnen nach Algerien für Militärtrainings. Monate später lassen sich weitere Gruppen in der Sowjetunion ausbilden. Andere Trainingscamps werden in den Grenzregionen zu Mosambik in Tansania errichtet. Das als ein Zeichen der Solidarität von Tansania. In dieser Zeit regte sich der Widerstand und die Kämpfe um Unabhängigkeit überall auf dem afrikanischen Kontinent. 1957 erlangte Ghana die Unabhängigkeit, 1960 17 weitere afrikanische Länder und Portugal als Kolonialmacht, die sich am hartnäckigsten weigerte, ihre Kolonien aufzugeben. Portugal führte nämlich gleichzeitig drei Kolonialkriege. In Angola seit 1961, in Guinea-Bissau seit 1963 unter der Führung von Amilcar Cabral und der PAIGC, also die Partido Africano para a Independência de Guinea e Cabo Verde. Das waren dort die Befreiungsorganisationen in Guinea-Bissau, in Angola war es die MPLA. In Mosambik im Jahr 1964 begann der bewaffnete Arm der Frelimo unter Führung von Eduardo Mondlane den Guerillakampf gegen die Kolonialherrschaft. Die Guerillas der Frelimo werden 13 Jahre lang gegen die portugiesische Kolonialmacht kämpfen. Der Krieg, den Portugal gegen die Bevölkerung in Mosambik führte, war von äußerster Brutalität geprägt. Im Jahr 1970 zum Beispiel leitete ein General Causa de Arriaga die Operation Gordischer Knoten ein. Das war die größte Militäroffensive des gesamten portugiesischen Kolonialkriegs. Rund 35.000 Soldaten wurden gegen die von der Frelimo kontrollierten Gebiete im Norden Mosambiks eingesetzt, unterstützt von Artillerie und ununterbrochenen Luftangriffen. Die portugiesische Armee setzte dabei Napalm und Entlaubungsmittel gegen die Bevölkerung ein. Zudem zwang sie die ländliche Bevölkerung in befestigte Umsiedlungslager, die sogenannten Aldementos, um die Guerillakämpfer von ihren zivilen Unterstützung abzuschneiden. Ein Beispiel für diese Gewalt ist das Massaker von Viriamu am 16. Dezember 1972.

0: Die Strategie, die GerillakämpferInnen von ihrer zivilen Unterstützung abzuschneiden, scheiterte. Und der Widerstand gewann stetig an mehr Zulauf. Die drei Kolonialkriege, die Portugal führte, erschöpften die portugiesische Armee, die zum Wehrdienst eingezogenen Soldaten zunehmend. Im April 1974 stürzten schließlich desillusionierte Offiziere im Zuge der Nelkenrevolution ihre eigene Diktatur. Das portugiesische Kolonialreich, das alle anderen europäischen Kolonialreiche überdauert hatte, brach innerhalb eines Jahres zusammen. Und es war nicht das Gewissen Europas, sondern der Widerstand der afrikanischen Befreiungsbewegungen, die das Estado Novo-Regime zum Fall brachten. Am 7. September 1974 dann erlangt Mosambik ihre Unabhängigkeit.
1: Wir erinnern und gedenken also heute an die Guerillas der Frelimo, die 13 Jahre lang unerbitterlich für ihre Unabhängigkeit von Portugal gekämpft haben und schlussendlich gewonnen haben. A luta continua.

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1: Nie una menos. Am 22. Juni wurde eine 37-Jährige tot aufgefunden. Sie wurde von einem Mann getötet. Dies ist bereits der 14. Feminizid in der Schweiz im Jahr 2026, von welchem wir wissen. Das berichtet Niuna Menos Zürich auf Instagram. Feminizide sind die Spitze des Eisbergs unserer patriarchalen Gesellschaft. Patriarchale Gewalt beginnt mit sexistischer Sprache, unbezahlter Care-Arbeit, Gaslighting, Gewalt in Beziehungen, Drohungen, Stalking, Toxic Masculinity, sexualisierter Gewalt, finanzieller Abhängigkeit, patriarchaler Justiz und Flinterpersonen erleben diese Gewalt tagtäglich. Doch Staat und Justiz scheitern, Schutz zu bieten, bevor es zu spät ist. Frauenhäuser und andere Schutzräume sind überlastet. Die Gewaltspirale spitzt sich immer weiter zu, bis sich ein Mann über das Leben einer Flinterperson stellt und ermordet, schreiben sie weiter in ihrem Gedenkpost. Und die Gesellschaft schaut weiter weg. Doch dem möchten sie entgegentreten und rufen zur Kundgebung am 8. Juli 2026 auf am Niuna Menos Platz, ehemalig Helvetia Platz, um 19 Uhr.

0: Jeffrey Meru heißt ein Instagram-Kanal, der als Gefäß dient, um Nachrichten aus dem Knast Besslergut in Basel zu veröffentlichen. Immer wieder lesen wir euch hier in der Sendung Nachrichten vor oder hören sie selbst, wenn sie uns ins Studio anrufen. Heute lesen wir die letzte Nachricht. Zitat: Im Knast ist es heiß. Während draußen die Temperaturen schon extrem sind, staut sich die Wärme hier drinnen noch stärker. Je nachdem, ob der eigene Trakt auf der Sonnenseite liegt, heizt sich die Zelle zusätzlich auf. Wirkliche Abkühlung gibt es kaum. Uns bleibt nur die Dusche in den Zellen. Es ist so heiß, dass wir nachts nicht schlafen können. Jedes Jahr wiederholt sich das Gleiche. Die Knastleitung verbietet weiterhin Ventilatoren in den Zellen, angeblich aus Sicherheitsgründen. Gleichzeitig wurde angekündigt, man plane, Ventilatoren künftig im knastinternen Kiosk anzubieten. Statt Klimaanlagen einzubauen, müssen wir selbst für unsere Abkühlung bezahlen. Und das mit einem Lohn von etwas mehr als 3 Franken pro Stunde. Abkühlung wird damit zum Luxus, den sich nicht alle Gefangenen leisten können. Zitat Ende von Frimeru.
1: USA: Verurteilung von Anti-ICE-Aktivistinnen zu über 450 Jahren Knast. Seit Jahren wird in den USA gegen ICE protestiert. Nun wurden in Texas 9 sogenannte Anti-ICE-Aktivistinnen zu über 450 Jahren Haft verurteilt. Ausgangspunkt für die Verurteilung war ein Protest vor einem ICE Detention Center, also einem Gefängnis in Alvarado, Texas. Die 8 Angeklagten aus Prairie Land sind Savannah Batten, Zachary Ivetz, Autumn Hill, Megan Morris, Marciela Rueda, Daniel Rolando Sanchez Estrada, Benjamin Haniel Song und Elizabeth Soto. The Guardian berichtete Anfang dieser Woche, dass alle Angeklagten mit Ausnahme von Sanchez Estrada wegen Landfriedensbruch, materieller Unterstützung von Terrorismus, Verschwörung zum Einsatz eines Sprengstoffs und des Einsatz eines Sprengsatzes verurteilt wurden. Song wurde zusätzlich wegen versuchten Mordes an einem Polizeibeamten und wegen des Abfeuerns einer Schusswaffe zur Förderung einer Straftat verurteilt. Die Bundesanwaltschaft stufte den Angriff als eine Art des inländischen Terrorismus ein und brachte die Gruppe mit der Antifa in Verbindung. Für Nicole Robinson, eine auf politisches Recht spezialisierte Anwältin, Strategin und Kommentatorin, reichen die Auswirkungen weit über die 8 Angeklagten hinaus, die diese Woche im Zusammenhang mit der Demonstration vor dem Prairie Land Detention Center verurteilt wurden, berichtet The Root. Robinson verwies auf die wiederholten Versuche Donald Trumps, die Antifa als terroristische Organisation einzustufen, als Teil eines größeren Trends vor den Bürgerrechtsaktivisten warnen, da er die Macht der Regierung gegenüber politischen Dissidenten ausweiten könnte. Sanchez Estrada wurde wegen der Unterschlagung eines Dokuments, genauer politischer Literatur, sowie gemeinsam mit Rueda wegen Verschwörung zur Unterschlagung von Dokumenten verurteilt.
2: Daniel Sanchez Estrada ist der Ehemann einer der Demonstrantinnen. Er selbst nahm nicht am Protest am 4. Juli teil. Er wurde trotzdem zu 30 Jahren Haft verurteilt. Er wurde für schuldig befunden, nach einem Telefonat mit seiner Frau aus dem Gefängnis Kartons mit linken Fanzines und anderem Material transportiert zu haben. Das berichtet The Guardian heute. Dafür nutzte das FBI angeblich linke Zines als Beweismittel zur Verurteilung vom FBI. Immigration Coalition schreibt auf Instagram, dass das jüngste Urteil gegen die sogenannten Prairie Lands eine Warnung an alle sei, die es wagen, eine abweichende zu der staatlichen Trumps Meinung zu vertreten. Sie fragen: Wie kann man diesen Fall betrachten, ohne die Gefahren des Systems zu erkennen, unter dem wir leben? Zitat: Wenn Fanzines, politische Literatur, Aktivistennetzwerke und persönliche Überzeugungen als Beweismittel herangezogen werden, wirft dies ernsthafte Fragen darüber auf, ob Menschen für ihre Taten oder für ihre Ideen verurteilt werden. Zitat Ende. Zusammenfassend schreiben sie weiter, dass, Zitat, dieser Fall die dunklere Seite eines imperialen Systems widerspiegelt, das die Macht schützt und gleichzeitig Widerstand bestraft. Wenn Redefreiheit, Vereinigungsfreiheit und politischer Ausdruck als strafrechtliche Beweismittel behandelt werden können, dann steht die USA selbst auf wackeligen Beinen. Der Weg in den Autoritarismus wird immer Schritt für Schritt durch einzelne Präzedenzfälle gepflastert. Zitat Ende.
3: Und auch wenn wir in das Vereinigte Königreich blicken, können wir die Konsequenzen solcher Präzedenzfälle sehen, beispielsweise bei den Filton 24. Das ist eine Gruppe von AktivistInnen der pro-palästinensischen Direktaktionsgruppe Palestine Action, die im August 2024 das Werk von Elbit Systems in Filton, das ist in der Nähe von Bristol, stürmten, um die Produktion israelischer Waffen zu blockieren. Diese Aktion richtete sich also gegen die britische Rüstungsindustrie, die Drohnenteile an die israelische Armee liefert. Und im Februar dieses Jahres, 2026, wurden die ersten 6 AktivistInnen nach fast 18 Monaten in Untersuchungshaft von den Vorwürfen des schweren Einbruchs, auf Englisch Aggravated Burglary, freigesprochen. Doch nun im Mai 2026 wurden 4 weitere AktivistInnen der Filton 24, die nun auch Filton 4 genannt werden, wegen schwerer Sachbeschädigung verurteilt. Und obwohl sie nicht nach den regulären Terrorgesetzen verurteilt wurden, wandte der Richter bei der Strafzumessung Antiterror-Einstufungen an und deshalb gelten die Filton 4 nun als TerroristInnen. Sie erhielten Gefängnisstrafen zwischen 4 bis 7 Jahren. Und da die Filton 4 eben mit diesem Terrorismusbezug verurteilt wurden, werden sie nun aufgrund von Gefängnisvorschriften weiter von der Außenwelt abgeschnitten und isoliert. Es läuft deshalb momentan eine Solidaritätsaktion, den Filton 4 Briefe zu schreiben, bevor eben diese Vorschriften verschärft werden.
0: Und auch im Fall der sogenannten Ulm 5 kann von einem Präzedenzfall gesprochen werden. Auf der World Socialist Website, kurz dem WSWS, heißt es dazu, Zitat, vor der Staatsschutzkammer des Landesgerichts Stuttgart läuft seit dem 27. April 2026 ein Prozess, der in der Geschichte der Bundesrepublik Deutschland einen gefährlichen Präzedenzfall schafft. 5 junge Menschen aus Irland, Großbritannien, Spanien und Deutschland im Alter zwischen 20 und 30 Jahren stehen in Stuttgart-Stammheim vor Gericht und werden wie Terroristen behandelt, weil sie Eigentum eines israelischen Rüstungskonzerns zerstört haben. Im gesamten Verfahren werden ihnen grundlegende Rechte aberkannt und widrigste Haftbedingungen verhängt, um jeden einzuschüchtern, der gegen den Völkermord in Gaza protestiert. Stuttgart Stammheim ruft natürlich die Assoziation zur RAF hervor, da dieser ein zentraler historischer Ort derer Inhaftierung und schlussendlich des Todes von Enslin, Bader und Meinhof war. Dieser Ort, so wird es auch im WSWS vermerkt, scheint nicht zufällig. Von Seiten der Behörden wird versucht, eine Nähe zur RAF zu etablieren, um den Terrorismusvorwurf zu normalisieren. Bei WSWS heißt es weiter, Zitat, der Fall der Ulm 5 markiert eine qualitative Eskalation des Versuches, jegliche Opposition und Widerstand gegen die Kriegspolitik der herrschenden Klasse zu kriminalisieren. Zitat Ende. Die Kriminalisierung durch den Staat trifft antifaschistische und antimilitaristische Bewegungen, Kollektive und auch Einzelpersonen besonders stark. Während Menschen, die die Organisation ICE und deren Praxis bekämpfen, wird veröffentlicht, dass ein Mann in ICE-Gewahrsam verstarb. Das ist der 53. Tod in ICE-Gewahrsam.
3: Während der Trump-Regierung.
2: Wir hören ein Lied von Soli, das heißt «Un facho chaos».

0: Ihr hört Info Freitag auf Radio Lora 97,5 und zu einem breiten Begriff von Kriminalität und Terrorismus müssen wir nicht nur in die USA blicken, sondern wir sehen uns auch bei uns in Europa, in dem Fall in der EU, wie Aufrüstung stattfindet, um
1: ja, so eigentlich, wo das Gefahrenpotenzial liegt, wenn mit diesen Begriffen hantiert wird. Und ja, da kommen wir zu der jetzigen Nachricht, in welche Richtung es noch gehen könnte und geht.
0: Nämlich, die Europäische Union plant eine massive technologische und finanzielle Aufrüstung ihrer Sicherheitsbehörden. Wie die EU-Kommission am Mittwoch bekannt gab, sollen die Mandate der Polizeibehörde Europol und der Justizbehörde Eurojust umfassend erweitert werden. Dies ist die bereits dritte Reform innerhalb von nur 6 Jahren. Bis 2034 soll das Budget von Europol auf 3 Milliarden Euro verdoppelt werden. Geplant sind außerdem ein gemeinsamer europäischer Polizeidatenraum, eine eigene Cloud-Infrastruktur und der verstärkte Einsatz künstlicher Intelligenz für die Strafverfolgung. Offiziell begründet die Kommission die Reform mit dem Kampf gegen organisierte Kriminalität, Cyberkriminalität und sogenannte Schleusernetzwerke. Aus polizeikritischer Sicht handelt es sich jedoch um einen weitreichenden Ausbau von Überwachung und Repression. Menschenrechtsorganisationen wie Protect Not Surveil und European Digital Rights warnen, dass Europol zu einem schwarzen Datenloch für Grundrechte werde. Künftig könnten nationale Polizeidaten systematisch an Europol übermittelt und dort auch dann gespeichert und ausgewertet werden, wenn Betroffene keiner Straftat verdächtigt werden. Die Organisation kritisiert eine systematische Deregulierung des Datenschutzes. So könne Europol sensible Datenverarbeitungen künftig ohne vorherige Genehmigung durch den europäischen Datenschutzbeauftragten durchführen, wenn die Agentur dies selbst als dringend einstuft.
2: Der EU-Observer kritisiert, die EU-Kommission nutze den Kampf gegen sogenannte Kriminelle lediglich als Vorwand für eine ungeprüfte Ausweitung von Befugnissen und Ressourcen. Es wird kritisiert, dass diese Massendatenerfassung auf der fehlerhaften Annahme beruhe, mehr Polizeigewalt würde Menschen schützen, während in Wahrheit staatliche Gewalt oft die Hauptursache für Leid ist. Weiter warnt er vor dem Einsatz rassistischer KI-Algorithmen zur Analyse der Daten. Besonders gravierend sind die Folgen für Menschen auf der Flucht. Laut Infomigrants gehört die Bekämpfung sogenannter Schlepper in den nächsten Jahren zu den zentralen Prioritäten von Europol. Jedoch ist der Begriff selbst irreführend. Da die Europäische Union legale und sichere Fluchtwege weitgehend versperrt, sind die meisten Schutzsuchenden gezwungen, auf informelle Fluchthilfe zurückzugreifen. Unter dem Sammelbegriff Schlepper werden dabei sehr unterschiedliche Handlungen zusammengefasst. Von profitorientierten Netzwerken bis hin zu Familienangehörigen, FreundInnen oder solidarischen UnterstützerInnen, die Menschen bei der Flucht helfen. Eine verschärfte Überwachung kriminalisiert in diesem Sinne auch regelmäßig Schutzsuchende selbst sowie Menschen, die ihnen aus humanitären Gründen helfen.
1: Wie eng Europol bereits heute mit dem europäischen Grenzregime verflochten ist, zeigt ein offener Brief von über 40 EU-Abgeordneten aus dem vergangenen Jahr. Darin wird dokumentiert, dass Frontex über Jahre hinweg rechtswidrig personenbezogene Daten von mehr als 13.000 Schutzsuchenden sowie MenschenrechtsverteidigerInnen und solidarischen HelferInnen an Europol weitergegeben haben soll. Die Daten wurden häufig unter Zwang an den EU-Außengrenzen erhoben. Das ist eine Politik, die Verzweiflung und Solidarität kriminalisiert, während die tödliche Gewalt des europäischen Grenzregimes weitgehend straflos bleibt. Der Ausbau polizeilicher Befugnisse findet dabei nicht nur auf EU-Ebene statt. Auch in einzelnen Ländern werden derzeit Überwachungsgesetze ausgeweitet und der Einsatz von künstlicher Intelligenz in der Polizeiarbeit wird vorangetrieben. Im Kanton Zürich beispielsweise hat der Kantonsrat Anfang dieses Jahres einer Revision des Polizeigesetzes zugestimmt. Diese schafft neue Grundlagen für den Datenaustausch zwischen Polizeibehörden, erlaubt unter bestimmten Voraussetzungen die KI-gestützte Auswertung personenbezogener Daten und erweitert die Möglichkeiten zur digitalen Überwachung. Und auch in Deutschland werden die Polizeibefugnisse ausgeweitet. Der Sächsische Landtag verabschiedete am Mittwoch ein neues Polizeigesetz. Es ermöglicht unter anderem den Einsatz von KI bei der Videoüberwachung sogenannter Kriminalitätsschwerpunkte sowie die automatisierte Kennzeichenerfassung. Bürgerrechtsorganisationen und Oppositionsparteien kritisieren, die neuen Befugnisse stellten die gesamte Bevölkerung unter Generalverdacht und ermöglichten die Einstellung umfassender Verhaltensprofile.
0: Zurück zur Reform von Europol und Eurojust. Auch die Schweiz ist Teil dieser Entwicklung. Zwar ist sie kein Mitglied der Europäischen Union, über das Schengen-Abkommen arbeitet sie jedoch eng mit Europol zusammen und übernimmt große Teile der europäischen Polizeikooperation. Gleichzeitig beteiligt sie sich am Ausbau der Grenzschutzagentur Frontex, finanziell und personell. Neue Möglichkeiten zum Datenaustausch, zur KI-gestützten Analyse und zur grenzüberschreitenden Polizeiarbeit werden deshalb auch Schweizer Behörden zugutekommen. In diesem Sinne ist die Schweiz eng verflochten mit dem europäischen Überwachungs- und Grenzregime. Aus abolitionistischer Perspektive zeigt die Reform einmal mehr, dass die EU auf Überwachung und Polizeibefugnisse statt auf soziale Sicherheit, Bewegungsfreiheit und den Schutz von Menschenrechten setzt. Es braucht deshalb nicht nur strengere Kontrollen der Behörden, sondern die Abschaffung von Frontex und nationalstaatlicher Grenzen und ein Ende der europäischen Abschottungspolitik.
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1: Athen, Griechenland. Hungerstreik Proswigika erfolgreich beendet. Zwei Aktivistinnen haben ihren Anfangs Januar bzw. Anfangs Mai begonnenen Hungerstreik in Athen beendet. Aristoteles Chantzis, Gesundheitsschutzstand, hatte sich zuletzt massiv verschlechtert. Auch Suzanne Dupin befindet sich in ärztlicher Behandlung. Ein Interview mit ihr zum Hungerstreik haben wir im Infofreitag vor 2 Wochen gesendet. Dieses könnt ihr auf Spotify und Soundcloud nochmals anhören. Sie protestierten gegen die Pläne der Regierung, die selbstverwaltete Gemeinschaft Proswigika im Herzen der Stadt zu räumen. Gestützt und finanziert von der Europäischen Union probiert die Regierung Griechenlands ein sogenanntes Erneuerungsprojekt umzusetzen. Mit einem Budget von über 14 Millionen Euro soll das Viertel geräumt und weitreichende Umstrukturierungen stattfinden. Ziel ist die Ansiedlung von ausländischem Kapital und die Gentrifizierung des lokalen Wohnungsmarktes. Proswigika besteht aus 8 Häuserblocks und hat seit dem Bau in den 1930er Jahren eine lange Geschichte des Widerstandes. Heute ist es womöglich die größte Besetzung Europas. Vielfältige soziale Angebote werden selbstverwaltet organisiert. Unter anderem eine Kinder- und Selbstbildungsstruktur, Logistikstruktur und eine Bäckerei. Viele der Bewohnenden aus 27 Nationen haben sich aus ihrer Notlage heraus organisiert. Demgegenüber stehen die scheinheiligen Pläne der griechischen Regierung, beispielsweise Zimmer für Besucherinnen des benachbarten, größten Krebskrankenhauses des Landes zu schaffen. Derartige Angebote werden bereits jetzt durch die autonome Gemeinschaft übernommen. Die aktuellen Entwicklungen stellen nur einen Teilerfolg dar. Der Stadtrat hat einen Stopp des Erneuerungsprojekts gefordert und einen Dialog mit der Proswigika Gemeinde beschlossen. Der Kampf ist somit nicht vorbei und es bleibt abzuwarten, wie sich die Situation weiterentwickelt. Wir schicken solidarische Grüße von Zürich nach Athen.

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3: Der erste Agendapunkt, der findet heute Abend statt, und zwar ist das ein Open-Air-Kino. No Pride in Genocide heißt es, und das alles spielt sich ab im Rahmen des Queer Cinema for Palestine. Das ist ein transnationales, dezentrales Filmfestival, und heute Abend findet eben ein Screening statt im feministischen Streikhaus, organisiert von der LGBTQI+ Supportgruppe. Die Türöffnung, die ist um 21 Uhr. Dann um 21.30 Uhr gibt es ein Intro, und der Film, der startet schließlich um 22 Uhr draußen, wie gesagt, Open Air. Und es gibt auch eine Aktion noch, bringt eine Kufia mit.
4: Seit ein paar Tagen sind die zwei besetzten Häuser in Basel im Gebleibe schwerst räumungsbedroht. Deswegen wird morgen im besetzten Zack in Kliebeck auch in Basel eine Soli-Party organisiert. Dies ist zudem auch das einmonatige Jubiläum der Zone Autonome Culturelle Kliebeck und wird deswegen eine große Party. Deswegen geht alle dorthin und supportet die zwei Squads in Basel.
5: Weiterhin morgen findet der Christopher Street Day CSD in Liestal, Basel-Land statt. Das Ganze beginnt um 13 Uhr am Bahnhofsplatz, und es gibt eine gemeinsame Anreise vom Zürich HB.
6: Auch morgen am 27. Juni in Bern findet eine Solidaritätsdemonstration mit Kuba statt, im Zeichen eines Ende gegen den Wirtschaftskrieg, der die USA gegen Kuba führt. Geht also alle nach Bern, wenn ihr nicht nach Liestal oder Basel geht, um 14 Uhr am Münsterplatz. Ja, und das war's eigentlich mit unseren letzten paar Veranstaltungshinweisen. Wenn ihr uns auch Veranstaltungshinweise schicken möchtet oder uns selbst von tollen Screenings, Partys, Demonstrationen oder Kundgebungen erzählen möchtet, dann schreibt uns auf Instagram. Wir haben einen eigenen Infokanal, der heißt infolora97.5. Oder ruft uns immer ins Studio an oder besucht uns hier an der Militärstraße im Kreis 4. Unsere Türen sind offen.
3: Mir ist noch ein letzter Punkt eingefallen, den wir hier in der Sendung teilen könnten. Und zwar ist das Crowdfunding vom Freiheitsfonds. Das läuft nämlich jetzt noch 2 Tage, und es werden noch ein paar tausend Franken gesammelt. Das Ziel war 75.000, um mindestens 200 Ersatzfreiheitsstrafen zu verhindern. Es läuft jetzt noch 2 Tage, und unter freiheitsfonds.ch/crowdfunding könnt ihr dort noch etwas dazu beisteuern, damit sie ihr Ziel noch erreichen können. Es geht um Menschen, die in den Knast sollen, unter anderem wegen ÖV-Billets.
6: Vielen Dank, sehr wichtiger Beitrag noch. Und sonst würde ich sagen, war es das für heute mit unserer Infosendung. Schön, habt ihr zugehört. 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

0: Schmerz, Armut. Sie betet zu Gott, dass sie, dass ihr das nie egal wird. Und ich glaube, das ist ein guter Impetus für das Wochenende.
1: Sehr schön. Vielen herzlichen Dank und dann war's das. Viel Spaß beim Lied.
2: Danke. Bis nächste Woche.

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2: Herzlich willkommen zum CH Rock Schweizer Musik. 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

Musik aus der Welschschweiz, Krautrock und Psychedelik aus der Welschschweiz von der Band Doom Nu Jelbeck. Die sind in ein paar Festivals gesehen das Jahr und haben ein tolles Album schon aufgenommen im letzten Jahr, ein EP ganz genau. Jetzt die neue Single, die heisst «Bleu de Plante» und bringt uns wirklich ein bisschen den abgefahrenen, guten, psychedelischen Rock in die Sendung. Ganz am Anfang vom CH-Block Schweizer Musik. Mein Name DJ Leo, Playlists Leo Swiss Radio auf Instagram und Facebook. Und herzlichen Dank an alle Bands und Labels und MusikagentInnen, die mir Musik geschickt haben. Das gilt aber auch für die Redaktionen von Kanal K und Radio Lora, denn die beiden Sender übernehmen amix den CH-Block, strahlen aus und die Musikredaktionen vom Radio Lora und von Kanal K schicken wir immer Musik. Oder wir bekommen sie direkt, wie zum Beispiel von der Tessiner Band Freaky Farm und ihrer neuen Single.

Musik aus dem Tessin mit Freaky Farm und ihrer Single Born Chemistry. Eine tolle, fast schon ein bisschen Synthie-Pop-Single und sie schreiben da selber im Begleitschreiben zu dieser neuen Single, dass sie ein bisschen weggekommen sind von der sehr perkussiven Klangwand und Soundwand, die sie früher hatten. Und heute eher so auch ein bisschen, ja, man hört sehr melodiösen Sound macht, der sich auch sehr gut an den New Wave Partys und Gothic Partys machen und mit dem könnte man zum Beispiel auch an einem Wave-Gothic-Treffen in Leipzig spielen, über das wir auf unseren Sender ja jedes Jahr berichten. Das grösste Festival von der dunklen Musikszene, wo amix am Pfingsten stattfindet. Freaky Farm nicht zum letzten Mal da bei uns im Programm. Und neu beim Programm ist Alva Alibi aus Bern und ihre neue EP und Single ist draussen. 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

Das ist Musik von der Alva Alibi, Produzentin und Musiker aus dem Bernbiet. Dream Girl haben wir gehört. Und das ist der erste Teil von einer Trilogie. Sie hat viel vor, das Jahr. Im Herbst erscheint dann eine neue EP, ebenfalls mit 4 Songs. Und im November kommen dann all die Songs auf die Bühne, gibt eine Tour durch die Deutschschweiz. Da werden wir dann auch da in dieser Sendung darauf hinweisen. Und sie versteht sich als Texterin, Sängerin und eben Dream Girl, die im Schweizer Dialekt Musik macht. Sehr cool, sehr reduziert auch die Musik von der Produzentin Alva Alibi. Und wir machen weiter bei uns im CH-Block. Ganz verschiedene Stil-Amix. Wir können ein bisschen zu Roots-Musik, den Marc Amacher. Auch er ist das Jahr wieder unterwegs. Seine neueste Single, Rolling and Tumble.

Der Marc Amacher mit neuem Sound. CA-Block Schweizer Musik. Und da gehen wir jetzt auch einmal mehr ins Bernbiet in der heutigen Sendung. Und zwar von der Deborah von Grüningen. Und sie hat uns die neueste Single geschickt. Eine Singer-Songwriterin, die seit 4 Jahren vor allem sich am Klavier begleitet, viel Konzert ausspielt. Singer-Songwriterin Marie Gottlieb heisst sie mit Künstlerinnennamen. Kommt aus im Kanton Freiburg und ich habe letztes Jahr eine Live-Session von ihr eingespielt, wo sie in Bern für uns hat aufgenommen. Produziert wird ihre Musik zum Beispiel auch die erste Platte «Spiegel an der Wand», «My Reflection Number One», im Studio vom Produzenten Lorenz Schaller, und der ist kein Unbekannter in der Musikszene. Er hat vor einigen Jahren schon für seinen Mix- und Sounddesign am internationalen Film- und Videofestival in L.A. dürfen Auszeichnungen entgegennehmen. Und da ist die neueste Single «Make a Move» von der Marie Gottlieb.

kurz vor den Sommerferien scheint hier in der Schweiz natürlich mal noch so richtig schön viel Musik. Vielleicht auch mit dem Gedanken, dass man ja dann die neuen Tracks und vielleicht auch Alben oder EPs mitkommen kann in die Ferien, vielleicht auf einer Spotify-Playlist. Vielleicht kauft man sie auch und unterstützt KünstlerInnen auf dem Weg. Gleichzeitig sind natürlich viele von diesen KünstlerInnen auch mittlerweile live unterwegs, spielen an einem Sommer-Open-Air-Festival und dann macht es natürlich Sinn, vorgängig Musik rauszubringen. A-E-I-O-U, so heisst eine Band, die Synthie-Pop und Indie macht. Und auf den ersten Blick ist das ein neuer Name. Wenn man aber dann geht schauen, wer hinter dem Synthie-Pop-Trio steht, das aus Bern, Liechtenstein und Biel kommt, dann merkt man, Moment, das sind alles tolle MusikerInnen. Zum Beispiel der Zürich-West-Keyboarder und Produzent der Uli Kuster ist dabei, dann die Karin Osbelt, die so als Sängerin ein Geheimtipp ist, und ein sehr gefragter Schlagzeuger von der Musikszene, der Kevin Jasm. Die drei sind A-E-I-O-U und haben den Lotus-Effekt rausgebracht.

0: Als nächstes im CH-Block gehen wir ins Tessin und wechselt auch gerade noch einmal den Stil. Doppia R und der Stax, der Produzent, haben zusammen eine Hip-Hop-Single aufgenommen. Dazu gibt es ein Schwarz-Weiß-Video. Grimy and Dope heisst die Single. Und damit einmal mehr zeige ich, dass der CH-Block das sehr viele verschiedene Stile hat, die er vorstellt. Und für dich natürlich auch cool, du kannst Musik schicken. Wenn du in der Schweiz Musik machst, coolen Sound produzierst, du hast ja jetzt gesehen, ganz verschiedene Stile haben bei uns Platz. Dann schicken wir dir Musik an die Adresse, die du findest unter Leo Swiss Radio auf Instagram und Facebook. Facebook.
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Doppia R und der Stax mit ihrer neuen Single. Und jetzt geht's gerade munter weiter mit sehr dezentem Sound von der Sängerin Linda Wolf. Auch sie hat neue Musik rausgebracht. The Way to Be Loved.

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Wir kommen zu einer Musikerin, die aus Spanien kommt, in der Schweiz lebt. Tanja Bras heisst sie. Und wie so viele andere KünstlerInnen auch, hat sie angefangen, in ihrem Bedroom, also daheim, irgendwann mit Pop zu produzieren. Bedroom Pop nennt man das ja auch. Während der Pandemie haben das ja ganz einen Haufen Leute gemacht und man nicht hätte können raus. DIY, Do It Yourself, ist ihr Motto. Mittlerweile ist sie zum Beispiel auch in Frankreich unterwegs. Wir haben uns erinnert an das M4 Music Festival von diesem Jahr, wo unsere Radios ja auch live übertragen haben. Und mittlerweile hat Moik Dani auch schon, so heisst sie nämlich mit KünstlerInnennamen, Moik Dani hat Konzerte gespielt am Jazz Festival in Montreux, Paléo, Cully Jazz Festival und so weiter. Und jetzt kommt eine neue Single raus, auch von ihr. Und die habe ich natürlich da hier mit reingepackt sofort. Fight Again.

CA-Block Schweizer Musik. Wir gehen wieder zurück zu den Gitarre-Sounds, nachdem ja in den letzten paar Minuten auch einige eher chillige oder Hip-Hop-inspirierte Sounds da zu hören gewesen sind im CA-Block. Jetzt gehen wir zu Hotel Arcana. Das ist ein Alternative-Rock-Duo aus der Schweiz. Der Simon Bradford und der Samuel Lucchini sind in dieser Band. Zwischen Grunge und atmosphärischem Post-Punk ist ihr Sound angesiedelt. Das hören wir auf der neuen Single «Muscle».

Der C.H. Block mit Crying Vessel fast am Schluss von der heutigen Sendung. Mein Name DJ Leo. Playlists, wie gesagt, auf Leo Swiss Radio, Instagram und Facebook. Und über die Adresse kannst du auch Musik schicken. Wenn du neue Sounds aufnimmst, wenn Kolleginnen, Freundinnen hast, die Musik machen, ich freue mich immer über alle neuen Tracks. Und zwei haben wir noch hier, langt noch bis auf die Punkt. Und dann bleib dran bei uns im Programm. Da kannst du ganz einen Haufen Sachen, auch weitere Sounds und Infos abseits vom Mainstream entdecken.

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3: 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Ja genau, du weißt, dass wir machen spezielle Dance-Musik-Sendung. 70er, 80er Jahre, auch einen Ausschweifer in den 90er Jahren gemacht und verschiedene Themensendungen. Und heute ist ein spezieller Leckerbiss, 80s Breakdance, Hip-Hop-Music only. Vielleicht der eine oder andere, den du vielleicht auch kennst, der nicht immer und überall auf den kommerziellen Radios gehört. Nein, das gehörst du nur da bei Dance Tracks. Das machen wir schon länger. Und wenn ihr uns schreiben könnt auf Facebook unter Dance Tracks, dann gehörst du zum Teil etwas, was vielleicht auch du wünschen tust. Mal schauen, was uns alles bringen tut und was das alles heisst. Breakdance, vielleicht auch ein bisschen Rap dazwischen, Elektros, Breakdance. Das gehörst du bis zum 9 Uhr Abend. Da auf Radio Lora Dance Tracks, wie immer am Mic, DJ Johnny J. Sing it, sing it, sing it, sing it, sing it, sing it.

Electro Breakdance Music hier auf Dance Tracks. Die deutsche Gruppe Baobab, Let's Break, abgesampelt von Rocket von Herbie Hancock, wo wir später sicher auch mal hören werden. Was war das alles? Ghetto Blaster Version, eine längere Version von Let's Break von Baobab. Aus dem Jahr 1984, die deutsche Band produziert von Klaus Sundl und Theo Werdin, die in dieser Zeit sehr viele Sachen produziert haben. Das gehört bis um 8 Uhr Abend auf Dance Tracks, 80s Breakdance Hip-Hop Music.

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1: Aus dem Jahr 1982, Gruppen aus Brooklyn, Houdini. Magic Swan, einer von diesen zwei, drei ganz bekannten Lieder, sie, wo der Anfang mitgerüttet hat von Hip-Hop und Electro-Dance-Sound-Music, wo vor allem Trappers und Hip-Hoppers zusammen das zum Erfolg gebracht hat. Da ist es aus dem Jahr 1982, Magic Swan, Houdini. 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
1: '99, das sind Della Soul aus New York, Long Island, Me, Myself and I.

Der Lance Taylor, besser bekannt aus Africa Bambaataa and the Soul Sonic Force. Aus dem Jahr 1982, Looking for the Perfect Beats.

bleiben im Jahr 1982 mit dem Tyron Bronson, der Smurf. Elektro-Beat, Elektro-Dance, Elektro-Dance, Breakfast Club Music, Hip-Hop Music, Breakdance Music. Breakdance oder Breaking oder B-Boying oder B-Girling. Auf der Straße von der Tanzform begleiteten Hip-Hop-Bewegung. Vor allem von afroamerikanischen Jugendlichen aus Manhattan oder aus der südlichen Bronx entstanden. Etwas war gegen Gewalt Ende 70er Jahre. Man hat sich einfach gemessen mit anderen Gruppen oder Einzeltänzen dabei. Man darf sich nicht berühren, da wird man sonst gerade disqualifiziert. Strassengangs haben sich nachher dann auch auf der Straße verbreitet. Unter anderem eben mit Breakdancing oder B-Boying oder B-Girling, wo es ja verschiedene Sachen gibt. Elektroboogie, Footworks, Freezes, Power Moves, Freezing. Elektronische Sachen. Sehr, sehr körperlich betont gewesen. Heutzutage ist das eigentlich schon eine Disziplin. Das erste Mal in den Olympischen Spielen 2024, also zuerst 2018, Jugendspiel in Buenos Aires ist das abgemessen worden. Dann 2024 bei den Olympischen Sommerspielen in Paris. Richtig, als Wettbewerb hat das stattgefunden. Und wie gesagt, man darf sich nicht bewegen. Frauen gegen Frauen, Männer gegen Männer, Gruppen gegen Gruppen. Heute hat das eigentlich nicht mehr so viel zu tun mit den Street Gangs. Sehr, sehr athletisch, also da muss wirklich einer drauf haben. Und wie gesagt, die Breakdance-Kultur, die begreift sich also frei von Grenzen, von Abstammung, vom Schlecht, vom Alter. Entweder kannst du es oder kannst du es nicht. Früher mit Ghetto-Blaster auf der Straße, ich kenne auch Leute, ich selber natürlich nicht, aber ich kenne Leute, die in Zürich selber mit Karton am Boden, Ghetto-Blaster, dicke Batterien, fettige Musik und haben dann dazu getanzt. Das ist wirklich heutzutage schon fast ein Sport. Breakdance, elektropogig.

Hip-Hop sagt man, dass bei der Mitte von den 70er Jahren entstanden ist. Wer das genau war, das kann man nicht genau sagen. Am Anfang sind sie belächelt worden, wo DJs oder MCs, Master of Ceremony, also Zeremoniemeister, angefangen haben, Stück, also nur gewisse Parts von Stück zusammen mixen oder zurückstellen. Da haben wir es am Anfang belächelt und gesagt, was soll das eigentlich? Aber spätestens seit Rapper's Delight von der Sugar Hill Gangs 1979 auch ein kommerzieller Erfolg geworden ist, da sind natürlich auch die ganz, ganz grossen Major-Plattenfirmen auf den bekannten Wagen aufgestiegen und haben den Kommerzerfolg natürlich sofort erkannt. Das gehst du bis heute Nacht, bis um 9 Uhr am Abend. 80s Breakdance, Hip-Hop-Musik, da auf Dance Tracks. Am Mic, DJ Johnny J.

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2: Der Curtis Walker, besser bekannt als Curtis Blow, er war einer der ersten Rapper, der 1979 produziert hat, 1980 eröffnet wurde. The Breaks.
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1: Aus dem Jahr 1984, Oni und Jerry aus Los Angeles, Kalifornien. Breaking, there's no stopping us. Du kannst uns nicht aufhalten bis um 9 Uhr am Abend. Vor der 80s Breakdance, Hip-Hop, Dance Music. 1984, auch vom Film Breaking, wo ja ein sehr kommerzieller Erfolg war und das die Breakdance-Hip-Hop-Generation eigentlich sehr, sehr bekannt gemacht hat. Da auf Dance Tracks, Oni und Jerry, Breaking, there's no stopping us.

aus dem Jahr 1983, der Rocksteady Crew aus Brooklyn, New York. Mit dem Lied Hey You, der Rocksteady Crew. Männer, Frauen zusammengemischt, tanzen, breakdancen und das ist ihre allergrößte Show. Sie, Hey You, der Rocksteady Crew aus dem Jahr 1983 auf Dance Tracks mit mir, DJ Johnny J.

aus dem Jahr 1984, Lisa Lisa and Cold Jam aus Downtown New York. I wonder if I take you home. 1982 produzieren, 1983 erschienen. Unter anderem gesampelt worden von den Black Eyed Peas, von Pitbull, von der Kylie Minogue, also von ganz, ganz vielen. Einer von diesen Liedern, der bleibt einfach von dieser Ära, Breakdance und Hip-Hop-Musik hier auf Dance Tracks aus dem Jahr 1983. I wonder if I take you home.

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Det är Steve Hatker mixet, Hatscratchet. Herbie Hancock aus Chicago, Illinois, wo eigentlich vom Jazz kommt. Aus dem Album Future Shock 1983 war sein 29. Album. Und da hat er experimentiert. Und zusammen mit dem DXT, der scratched hat, ist das entstanden. Ein Vorreiter von Breakdance und Hip-Hop-Music only.

Jazz bis Kommerz muss es sein. Brenda Shannon Green, best bekannt als Shannon. Aus dem gleichen Jahr 1984, ihr ganz, ganz grosser Hit, das ist Let the Music Play auf Dance Tracks. Bis um 9 Uhr am Abend, it is Breakdance Hip Hop Music. Am Mic, DJ Johnny J. Genieß es noch, es gibt noch den einen oder anderen Stück da.

aus dem Jahr 1984. Nucleus aus Brooklyn, New York. Vocoder vom Feinsten.

geschrieben, das Jahr 1984 mit den Nucleus. Jam on it. Aus dem Lied Autonom hat sogar Snap mit Rhythm is a Dancer, haben sogar abgeklaut, sozusagen. Da Jam on it, Nucleus aus dem Jahr 1984, da auf Dance Tracks.

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1: Da kommst du einfach nicht drum herum, das geht einfach nicht. Das kannst du nicht so eine Sendung machen ohne Rapper's Delight von der Sugar Hill Gang. Aus dem Jahr 1979. Geklaut wurde von Good Times von der Chic, wo dort zumal noch Nummer 1 war. Man hat bei einer Geburtstagsparty haben wir etwas gehört, rappen bei diesem Lied. Und nachher niemand hat eigentlich wollen, Kommerz daraus machen. Und das ist es geworden. So, der letzte Song im Programm. Ich hoffe, es hat euch gefallen. 80s Breakdance Hip-Hop Music, hier auf Dance Tracks. Fahrt sauber, bleibt gesund, schönes Wochenende. Bye bye, bis zum nächsten Mal.

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0: Ja, apropos Bücher zum heutigen Thema, empfehlen können wir euch das Buch Anarcha-Feminismus von Silke Lohschelder. Das ist ja sozusagen das Basiswerk über dieses Thema, wo am Anfang sowohl die klassischen anarchistischen Theoretiker, ist bewusst nicht gegendert, diskutiert werden, was sind ihre Ansichten und wie verhalten sich ihre Ansichten zum Frauenthema. Außerdem geht es dann um verschiedenste anarchistische Feministinnen und Gruppen von solchen, zum Beispiel eben um die Emma Goldman natürlich, um die Mujeres Libres in Spanien, um deutsche Syndikalistinnen, um die russischen Nihilistinnen, die auch ziemlich cool waren. Also sehr zu empfehlen. Und zum Schluss gibt es in diesem Buch dann noch einen ausführlichen Teil über verschiedene feministische Strömungen. Also auf jeden Fall sehr lesenswert. Ein zweites Buch, das wir euch empfehlen können, ist die Autobiografie von Emma Goldman. Die heißt Gelebtes Leben. Also für alle, die interessiert, was es wirklich auf sich hat mit diesem Spruch, den wir alle kennen, nämlich If I can dance to it, it's not my revolution. Der wird ja Emma Goldman zugeschrieben. Bitte das Buch lesen. Da steht das alles drinnen. Und das dritte Buch, das wir euch empfehlen möchten, heißt Feministinnen in der Revolution. Da geht es um feministische Anarchistinnen im Spanischen Bürgerkrieg. Geschrieben hat das Vera Bianchi. Ja, ist auch auf jeden Fall spannend zu lesen.
1: Herzlich willkommen beim Nachtprogramm auf Radio Lora 97,5 mit Frauenmusik. In den großen Major-Labels der Musikindustrie sind immer noch die Männer am Drücker, was zur Folge hat, dass das musikalische Schaffen von Frauen, sei es als Sängerin, als Komponistin oder als Bandmitglied, oftmals noch im Schatten steht. Grund genug für die Frauenredaktion bei Radio Lora, das heutige Nachtprogramm mit Frauenmusik zu füllen. Du hörst laute, leise, schräge, witzige, unbekannte und bekannte Musik von Frauen. Viel Spaß.
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